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1: Florian Klaus. Steht nach dem Rücktritt von Julian Nagelsmann in Zukunft Jürgen Klopp bei der deutschen Fußballnationalmannschaft an der Seitenlinie? Gespräche mit dem DFB laufen, wie er bei Magenta TV bestätigt hat.
2: Jetzt sind die Dinge, wie Sie sehen. Julian ist zurückgetreten und der DFB kümmert sich um eine Nachfolgeregelung und ist in dem Zuge dieser Gedanken, die Sie sich gemacht haben, auf mich zugekommen. Ja.
1: Bevor Klopp Bundestrainer wird, müssten aber noch Dinge mit seinem jetzigen Arbeitgeber Red Bull geklärt werden. Und noch zur WM, da hat sich Ägypten im Elfmeterschießen gegen Australien durchgesetzt. Mit höheren Hürden für Krankschreibungen will die Bundesregierung den Krankenstand in Deutschland senken. Ein Ökonom befürchtet aber das Gegenteil. Daniel Gräber vom Deutschen Institut für Wirtschaftsforschung warnt, dass eine Attestpflicht ab dem ersten Krankheitstag zu mehr Praxisbesuchen führen könne, inklusive höherem Ansteckungsrisiko im Wartezimmer. Und wer stattdessen trotz leichter Infekte zur Arbeit geht, kann dort auch Kollegen anstecken. Die Anspannung in Thüringen steigt. In Erfurt beginnt heute der AfD-Bundesparteitag. Am Abend hat es bereits erste Protestaktionen gegeben. Rund 150 Menschen nahmen an einem Gedenkrundgang durch die Stadt teil. Dazu gab es ein Friedensgebet in der Sankt-Martini-Kirche und eine Lichterkette. Die Sicherheitsbehörden rechnen im Zusammenhang mit dem Parteitag mit bis zu 50.000 Demonstranten. Die NATO-Staaten wollen die Ukraine mit weiteren Milliardenhilfen bei der Verteidigung gegen Russland unterstützen. Darauf haben sich Vertreter der 32 Länder geeinigt. Insgesamt 140 Milliarden Euro soll die Ukraine über 2 Jahre hinweg bekommen. Ein EU-Hilfspaket in Höhe von rund 60 Milliarden ist da aber schon eingerechnet. Deutschland hat für dieses Jahr schon 11,5 Milliarden Euro für Ausrüstung für die Ukraine eingeplant.
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1: Ich bin Florian Klaus. Begleitet von einem großen Polizeiaufgebot und Zehntausenden erwarteten Demonstranten beginnt heute in Erfurt der AfD-Bundesparteitag. Bei dem zweitägigen Treffen soll unter anderem der Vorstand neu gewählt werden. Die Sicherheitsbehörden gehen von bis zu 50.000 Gegendemonstranten aus. Sie rechnen auch mit möglicher Gewalt. Mehrere Prominente haben ihre Teilnahme an Kundgebungen angekündigt. So spielt etwa der Musiker Clisso in seiner Heimatstadt. Der Verband der

0: Hausärzte hält die höheren Hürden für Krankschreibungen, die die Bundesregierung plant, nicht für sinnvoll. Die Vorsitzende Buhlinger Göpfert hat der Rheinischen Post gesagt, diese würden weder den Krankenstand senken noch Missbrauch verhindern. Ging es darum, Betrug zu bekämpfen, müsste man laut ihr nicht telefonische Krankschreibungen verbieten, sondern gegen Anbieter von Videosprechstunden vorgehen, die teils aggressiv mit schnellen Krankschreibungen werben würden. Die Zeit von Julian Nagelsmann als Bundestrainer ist vorbei. Nach dem frühen deutschen Aus bei der Fußball-WM soll Jürgen Klopp sein Nachfolger werden. Bei Magenta TV, wo Klopp gerade als Experte tätig ist, hat er bestätigt, dass der DFB auf ihn zugekommen ist.
1: Ich habe vor 2 Jahren ungefähr habe ich in Liverpool aufgehört und habe gesagt, dass mir die Energie fehlt für eine weitere Aufgabe oder für ein weiteres Jahr mit Liverpool. Ich bin mittlerweile mehr als aufgetankt, also ich bin bereit.
0: Doch die Gespräche bräuchten Zeit zu Klopp, der aktuell noch einen Vertrag bei Red Bull hat. Die Heldenreise von Kap Verde bei der Fußball-WM ist erwartungsgemäß im 16. Finale gegen Argentinien zu Ende gegangen. Aber sensationell genug, der Außenseiter zwang den Weltmeister tatsächlich in die Verlängerung. 3:2 stand es am Ende für Argentinien. Das Team spielt jetzt im Achtelfinale gegen Ägypten, das sich schon am Abend gegen Australien mit 5:3 nach Elfmeterschießen durchgesetzt hatte.
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1: Florian Klaus, guten Morgen. Die Anspannung in Thüringen steigt. In Erfurt beginnt heute der AfD-Bundesparteitag. Am Abend hat es bereits erste Protestaktionen gegeben. Rund 150 Menschen nahmen an einem Gedenkrundgang durch die Stadt teil. Dazu gab es ein Friedensgebet in der Sankt-Martini-Kirche und eine Lichterkette. Die Sicherheitsbehörden rechnen im Zusammenhang mit dem Parteitag mit bis zu 50.000 Demonstranten. Die Bundesregierung will die Regeln für Krankschreibungen verschärfen. Manches lässt sie aber vorerst offen. Zwar soll künftig schon ab dem ersten Fehltag eine Bescheinigung nötig sein, wann und wie Beschäftigte diese erhalten sollen, ist aber noch ungeklärt. Thomas Pleskin berichtet.
2: Laut Regierungssprecher Cornelius bedeuten die neuen Regeln nicht, dass Arbeitnehmer bereits am ersten Krankheitstag eine Arztpraxis aufsuchen müssen. Konkrete Angaben zum Ablauf machte die Bundesregierung aber nicht. Das Gesundheitsministerium verwies auf die Möglichkeit einer Krankschreibung per Videosprechstunde. Auch rückwirkende Bescheinigungen sind im Gespräch.
1: Elektroautos sind im ersten Halbjahr deutlich beliebter geworden. Mehr als 368.000 Fahrzeuge sind neu auf die Straße gekommen. Das waren fast 50% mehr als im gleichen Zeitraum des Vorjahrs. Eine Rolle spielt dabei wahrscheinlich die Elektroprämie des Bundes. Ein Experte der Beratungsgesellschaft EY rechnet aber nicht damit, dass der Elektroboom so weitergeht. Eine Verlängerung der Prämie sei wegen knapper Kassen unwahrscheinlich. Bei der Fußball-WM hat Argentinien ganz schön lange zittern müssen. Erst in der Verlängerung konnte sich das Team gegen Kapverde mit 3:2 durchsetzen. Auch Ägypten und Australien hatten es vorher spannend gemacht. Im Elfmeterschießen haben dann die Ägypter gewonnen. Außerdem hat Jürgen Klopp bestätigt, dass er mit dem DFB über eine mögliche Zukunft als Bundestrainer gesprochen hat. Er sei mittlerweile mehr als aufgetankt und bereit, sagte Klopp bei Magenta TV.
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1: Ich bin Angela Kress. Guten Morgen. Begleitet von einem großen Polizeiaufgebot und Zehntausenden erwarteten Demonstranten beginnt heute in Erfurt der AfD-Bundesparteitag. Bei dem zweitägigen Treffen soll unter anderem der Vorstand neu gewählt werden. Die Sicherheitsbehörden gehen von bis zu 50.000 Gegendemonstranten aus. Sie rechnen auch mit möglicher Gewalt. Mit höheren Hürden für Krankschreibungen wollen die Koalitionsspitzen ja den Krankenstand senken. Ein Ökonom befürchtet aber das Gegenteil. Daniel Gräber vom Deutschen Institut für Wirtschaftsforschung warnt, dass eine Attestpflicht ab dem ersten Krankheitstag zu mehr Praxisbesuchen führen könne, inklusive höherem Ansteckungsrisiko im Wartezimmer. Und wer stattdessen trotz leichter Infekte zur Arbeit geht, kann dort auch Kollegen anstecken. Ein anderer Teil des Reformpakets der Koalitionsspitzen kommt in der Bevölkerung größtenteils gut an. Die geplante Erhöhung der Reichensteuer stößt in einer Umfrage bei 2/3 der Befragten auf Zustimmung. Zu den Plänen gehört, dass ein Steuersatz von 45% in Zukunft ab 250.000 Euro zu versteuerndem Einkommen und damit früher greifen soll. Dafür wolle man kleine und mittlere Einkommen entlasten. Die Zeit von Julian Nagelsmann als Fußball-Bundestrainer ist vorbei. Nachfolger könnte Jürgen Klopp werden. Bei Magenta TV bestätigte Klopp, dass der DFB auf ihn zugekommen ist.
2: Ich habe vor 2 Jahren ungefähr in Liverpool aufgehört und habe gesagt, dass mir die Energie fehlt für eine weitere Aufgabe oder für ein weiteres Jahr mit Liverpool. Ich bin mittlerweile mehr als aufgetankt, also ich bin bereit.
1: Doch die Gespräche bräuchten Zeit, so Klopp, der noch einen Vertrag bei Red Bull hat. Und bei der Fußball-WM hat Kolumbien das Achtelfinale erreicht. Die Südamerikaner gewannen 1:0 gegen Ghana.
3: Das waren die Nachrichten und alles weitere aus der Region für euch zum Nachlesen. 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
3: Aktuell 15, 16 Grad, die Sonne scheint, wir haben blauen Himmel. Jetzt ist Zeit, schön durchzulüften.

0: Denn es gibt heute im Laufe des Tages wieder Temperaturen 25 bis 28 Grad und am Nachmittag gibt es wieder hier und da ein paar Wolken, die dann vor allem in Richtung Haßberge später dann auch kompakter werden. Morgen zahlreiche Wolken mit einzelnen Schauern und Gewittern möglich und Montag bis Mittwoch bleibt es erstmal ein bisschen wechselhaft mit Wind, Wolken, Sonne, aber auch hier und da ein paar Schauer.
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0: Das Ganze um 6:02. Servus auf die Straßen, dort aktuell keine größeren Probleme, außer der Blitzer. Essenfeld-Würzburger Straße, hier der Blitzanhänger. Nicht zu schnell fahren. Gute Fahrt zusammen. Wenn euch aber ansonsten noch was auffällt, Staus, Blitzer, sonstige Verkehrsstörungen, 0800 30 80 900 oder einfach eine kurze WhatsApp hier ins Gongstudio. Wir geben es gern an alle weiter.
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0: Er hat heute Nacht auch wieder getroffen. Messi. Jetzt gibt's aber Messi mit Y von Lola Young. Hier bei Radio Gong. Schönen Samstagmorgen.

wunderschönen Samstagmorgen und rein ins Wochenende. Hier ist euer Heimvorteil zum Start in diesen Samstag. Und liebe Grüße natürlich raus an die Nachtschichtler und Frühaufsteher. Ihr habt auf jeden Fall mehr vom Tag und aktuell ja auch schon Sonne und 15 Grad. Wir sagen euch natürlich, was wichtig ist für die Region und auch für Deutschland und weltweit, was da abgeht. Und die letzten WM-Achtelfinalteilnehmer stehen jetzt ja fest. Gestern Abend hatte sich ja schon Ägypten durchgesetzt. Dann folgten später die Argentinier mit Messi. Ganz knapp gegen Kap Verde nach Verlängerung gewonnen. 3:2 und vor einer halben Stunde circa konnte dann auch Kolumbien gegen Ghana jubeln. Auch wenn jetzt rund 40% von euch in unserer Gong-App-Umfrage gesagt haben, dass sie nach dem Ausscheiden der Deutschen nichts mehr von der WM schauen werden. Ja, doch ein Großteil will zumindest mal noch das Finale schauen und vielleicht sogar mehr. Heute Abend geht es ja weiter mit Kanada gegen Marokko um 19 Uhr. Aber auch bei uns in der Region geht es weiter, beispielsweise mit Kilyani. Gestern ist das gestartet. Erstmal mit einem Schlag das erste Bierfass angezapft von OB Martin Heilig. Und dann gab es ja gegen 22.30 Uhr noch ein paar mehr Schläge in Form vom Feuerwerk. Jetzt darf die kommenden 16 Tage ordentlich auf der Talavera gefeiert werden. Ansonsten darf geschöppelt werden beim Hofgartenweinfest neben der Residenz oder auch in Obereisenheim beim Straßenweinfest. Und den Frühschoppen, den gibt es morgen mitten im Wildpark Schweinfurt mit Live-Musik. Schon mal zum Vormerken. Ansonsten heute für die Kids in Bad Kissingen das Kinderkonzert mit Klaus und Maus im Rahmen des Bad Kissinger Sommers und natürlich samstags auch wieder der erste Kinobesuch, wie es so schön heißt, im Cineworld ab 14 Uhr mit gedimmtem Licht, nur nicht ganz so laut und heute mit dem Film Der Feuerwehrmann Sam, tierische Helden. Zusätzlich könnt ihr natürlich auch heute wieder direkt vom Erzeuger einkaufen. Der Bauernmarkt, der sonst auf dem Bürgerbräugelände stattfindet, ist jetzt 300 Meter entfernt in der Franz-Horn-Straße. Also da gerne heute auch mal vorbeischauen. Hier ist euer Heimvorteil an diesem Samstag, an dem wir euch eure Most Wanted Hits spielen und mit dem Mann, mit dem wir in 2 Wochen in Kitzingen feiern wollen, da könnt ihr euch euer Ticket noch sichern. Er wird zum Stadtbalkon kommen. Die Rede ist von Mark Forster. Hier ist er für euch mit seinem Most Wanted Hit. Ein Lied.

0: Hier so Heimvorteil. Zum Start in diesen Samstag. Mit Natasha Bedingfield. Und sie hat die Sonne mit, aber mit Pocket Full of Sunshine. Einen wunderschönen Start ins Wochenende.
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Passender Soundtrack für diesen Samstag. Es ist der 4. Juli und wir haben schon Sonne da. Der Sommerhit des Jahres 2025, auch im Jahr 2026, einer der meistgesuchten Hits. Und wir spielen, was ihr hören wollt, an diesem Samstag. Und da ist natürlich jetzt gute Stimmung. Oh, jetzt hat, hopp, auf, druff. Das größte Volksfest Unterfrankens ist ja gestern losgegangen. Nachmittags konnten schon die ersten Fahrten mit den Fahrgeschäften gemacht werden. 18 Uhr wurde dann das Fest mit dem Bieranstich offiziell eröffnet. Und ich glaube, Martin Heilig, der unser Oberbürgermeister in Würzburg, hat geübt. Denn wie im letzten Jahr hat er nur einen Schlag gebraucht. Ach,

0: Und dann am Abend natürlich dann um 22.30 Uhr noch das traditionelle Eröffnungsfeuerwerk zum Start. Oh, sah wirklich sehr, sehr schön aus. Ein Video davon findet ihr bei uns in den Socials auf Facebook und Instagram. Gerne mal ein Like da lassen. Und zum Start haben wir uns natürlich auf dem Festplatz mal umgehört und euch direkt gefragt, auf was freut ihr euch denn jetzt auf Kiliani?
1: Dass es gebrannte Mandeln gibt.
2: Dass die Kinder natürlich glücklich und zufrieden sind. Und dass wir natürlich auch so schöne Sachen wie jetzt in Yoshi zum Beispiel bekommen. Und dass wir vielleicht noch mal ein paar Kleinigkeiten fahren können.
3: Mit unseren Freunden irgendwie Scooter zu fahren oder so.
4: Einfach eine geile Zeit erleben und Spaß haben mit Freunden.
5: Autoscooter, Befriedenrad.
6: Bierzelt, wir machen heute Party.
0: Aber wenn ihr natürlich unterwegs seid, denkt dran, wenn ihr nicht mit den Öffis zur Talavera kommt, nicht einfach irgendwo hinstellen. Meine Kollegin Kathi Haffinger hat nämlich für euch mal eine Übersicht gemacht, wo ihr denn am besten parken könnt, wenn ihr zur Talavera wollt.
7: Damit es euch nicht so ergeht wie Herbert Grönemeyer.
8: Ich finde keinen Parkplatz, ich komm zu spät zu dir, mein Schatz. Trink mein Kaffee und Kuchen und ich kurf hier rum.
7: Könnt ihr beispielsweise den Parkplatz an der Friedensbrücke anfahren, am Nautiland oder am Kongresszentrum. Außerdem wird über die Dauer des Kilianis ein gesonderter Parkplatz auf den Mainwiesen eingerichtet. Oder ihr fahrt das Parkhaus am Bahnhof an. Da habt ihr dann auch direkt die Möglichkeit, entspannt in die Strabe einzusteigen und zu Talavera weiterzufahren. Auch nice to know, wenn ihr auf einem Parkplatz oder in einem Parkhaus der WVV parkt, könnt ihr mit eurem Parkschein automatisch kostenlos mit den Straßenbahnen fahren. Ein Parkticket gilt dabei für bis zu 5 Personen. Wichtig aber auch, parkt bitte nicht in den Wohngebieten. Hier gilt nämlich größtenteils Bewohnerparken und da habt ihr ohne passenden Ausweis ganz schnell mal einen Strafzettel an der Scheibe kleben.
0: Ja, und da wird auf jeden Fall auch ordentlich Knöllchen verteilt. So viel kann ich euch schon mal versprechen. Danke dir, Kathi. Alle Bilder übrigens von der Öffnung gestern gibt es wie gewohnt bei uns im Netz auf radiogong.com und natürlich auch über eure Gong-App. Hier ist euer Heimvorteil zum Start in diesen Samstag.

0: Ein bisschen Liebe am Samstagmorgen mit Feels Like I'm Falling in Love von Coldplay für einen schönen Start in dieses Wochenende, das ja auch schon mal wieder sehr sonnig startet mit rund 16 Grad und Sonne und blauem Himmel. Kai Zorn aus der Wetterredaktion, wie geht's denn nach diesem sonnigen Samstag vielleicht sogar dann weiter?
1: Nach einem sonnigen und warmen Samstag geht es ab Sonntag eher leicht wechselhaft weiter. Mal mit mehr, mal mit weniger Wolken und immer mal wieder mit Schauern und einzelnen Gewittern. Dazu weht böiger Wind. Dazwischen scheint wieder längere Zeit die Sonne. Die Temperaturen liegen grob bei um die 25 Grad. In den kühleren Phasen auch mal nur bei 20 Grad und in den wärmeren Phasen bei deutlich über 25 Grad. Doch bleibt uns diese gewisse Wechselhaftigkeit bis wahrscheinlich Donnerstag der kommenden Woche erhalten. Ab Freitag setzt sich mehr und mehr die Sonne durch und die Temperaturen steigen dann wieder auf hochsommerliche Werte im Schnitt von 24 bis 32 Grad an.
0: Dankeschön, Kai Zorn aus unserer Wetterredaktion. Also heute auf jeden Fall das Wetter nochmal schön genießen. Hier ist euer Heimvorteil mit Taylor.

0: Start it. Let's go. Da kommt sofort wieder WM-Stimmung auf mit Shakira und Burna Boy, der ehemaligen Nummer 1 unserer Gong Top 30 und die neue Nummer 1 in den offiziellen deutschen Charts. Shakira hier bei eurem Sender mit Heimvorteil. Und von Shakira geht's morgen dann rüber zu meiner Kollegin Barbara Schöneberger, wieder mit einem ganz besonderen Stargast.
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1: Ich bin Angela Kress. Guten Morgen. Probleme bei der Reise und dann klappt's mit der Entschädigung nicht. In einem solchen Fall können Reisende sich an die Schlichtungsstelle Reise und Verkehr wenden. Und die verzeichnet einen Rekord. Mehr als 29.400 Anträge seien im ersten Halbjahr eingegangen. Das liege etwa am Extremwetter im Frühjahr, aber auch daran, dass durch künstliche Intelligenz mehr Menschen auf die Möglichkeit aufmerksam würden. In Erfurt trifft sich die AfD zum Bundesparteitag und die Polizei ist mit einem Großaufgebot vor Ort. Sie rechnet mit bis zu 50.000 Menschen, die gegen den Parteitag demonstrieren, sowie Störaktionen und Blockaden. In der Innenstadt gibt es bereits erste Blockaden, wie Reporter meldeten. Das Verwaltungsgericht Weimar hatte ein Versammlungsverbot auf bestimmten Anreisewegen gekippt. Die Bundesregierung plant ja eine Krankschreibung ab Tag 1 und telefonisch Krankschreiben soll auch nicht mehr gehen. Und die Kritik an den Plänen reißt auch zwei Tage nach dem Koalitionsausschuss nicht ab, Soita Sowali berichtet.
2: Der Hausärzteverband fordert, statt gegen die telefonische Krankschreibung lieber gegen Anbieter von Videosprechstunden vorzugehen, die mit besonders schnellen Attesten werben. Das eigentliche Missbrauchsrisiko liege dort. Auch das Deutsche Institut für Wirtschaftsforschung bezweifelt, dass strengere Regeln den Krankenstand senken. Im Gegenteil.
1: Wird Jürgen Klopp neuer Fußball-Bundestrainer? Er hat bei Magenta TV jetzt Gespräche mit dem DFB bestätigt, aber auch gesagt, dass er erstmal Vertragsangelegenheiten mit seinem jetzigen Arbeitgeber Red Bull klären müsse. Und bei der Fußball-Weltmeisterschaft hat Kolumbien das Achtelfinale erreicht. Die Südamerikaner gewannen 1:0 gegen Ghana. Zuvor hatten bereits Argentinien und Ägypten den Sprung in die nächste Runde geschafft.
3: Soweit unsere Nachrichten und alles weitere aus der Region zum Nachlesen. 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
3: Ja, die Sonne scheint, blauer Himmel, 16 Grad aktuell. Es gibt aber mehr und mehr Wolken, vor allem in Richtung Nachmittag, vor allem in Richtung Haßberge. Vorher Temperaturen bis zu 28 Grad drin. Dazu hier und da ein böiger Wind. Morgen werden die Wolken zahlreicher mit ein paar Schauern und Gewittern. Montag bis Mittwoch bleibt es wechselhaft, windig mit Wolken, Sonne, örtlich ein paar Schauer. Temperaturen pendeln sich ein bei 25 bis 30 Grad.
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3: Das Ganze um 7:02. Servus auf die Straßen. Vorsicht auf der A3. Frankfurt Richtung Würzburg zwischen Wertheim-Lengfurt und Helmstedt. Gefahr durch Gegenstände auf der Fahrbahn. Außerdem denkt dran an den Blitzanhänger in Estenfeld in der Würzburger Straße. Nicht zu schnell fahren. Falls euch noch was auffällt, gerne melden. 0800 30 80 900 oder eine kurze WhatsApp hier ins Gong-Studio.
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0: Hier ist euer Heimvorteil an diesem Samstagmorgen rein ins Wochenende und es wird immer noch fleißig diskutiert, was die schwarz-rote Regierung da in der Nacht von Mittwoch auf Donnerstag entschieden hat. Es war ein umfangreiches Reformpaket, das Deutschland modernisieren, die Wirtschaft wieder in Schwung bringen und den Sozialstaat zukunftsfest machen soll. So zumindest das Ziel von CDU, CSU und SPD, die sich auf insgesamt 34 Punkte geeinigt haben. Es soll vor allem steuerliche Entlastung geben, Anhebung, Grundfreibetrag, Kinderfreibetrag oder auch Erhöhung des Kindergelds. Während kleine und mittlere Einkommen entlastet werden sollen, soll die Reichensteuer verschärft werden. Es ging in diesem Paket aber nicht nur um Steuerentlastungen, sondern auch um Krankschreibung. Und da regt sich viel Widerstand. Denn es gibt einen Vorschlag, die Krankschreibung per Telefon soll abgeschafft werden. Kranke sollen am Tag 1 schon zu ihrem Hausarzt müssen. Keine gute Idee, meint Dr. Mohamed Amadi vom Unterfränkischen Hausärzteverband.
1: Es scheint einem der Eindruck rüberzukommen, dass wieder einmal leider hier politisch Entscheidungen getroffen werden, wo die Menschen, die diese Entscheidungen treffen, von der realen Welt überhaupt keine Ahnung haben.
0: Ja, er hat auch direkt ein Beispiel, wie es teilweise in seiner Praxis ist.
1: Daher ist diese Neuregelung teilweise nach einem Wochenende

0: In den Wintermonaten mit 80 bis 90 Telefonanrufen in der Praxis für Patienten, die sich ab jetzt, ab dem ersten Tag krank schreiben müssen, überhaupt nicht realisierbar.
1: Ja, und er sieht sowieso ein massives Problem für viele Arztpraxen, wenn das Ganze so umgesetzt wird.
0: Der Praxisbetrieb ist ohne Möglichkeit der telefonischen AU teilweise gerade in den Wintermonaten mit sehr vielen auch personellen Ausfällen in den Praxen kaum aufrechtzuerhalten.
1: Wir sind sehr gespannt, wie es da weitergeht. Wie gesagt, auf 34 Punkte umfasst dieses Reformpaket von CDU, CSU und SPD. Ob und wie das Ganze dann umgesetzt wird, halten wir euch natürlich auf dem Laufenden. Hier ist euer Heimvorteil an diesem Samstagmorgen. Jetzt mit I'm the Most Wanted Hits von Bebe Rexha.

0: Der King of Pop Michael Jackson, viele seiner Songs aktuell durch sein Biopic wieder in den Charts. Und natürlich Billie Jean ganz vorne mit dabei. Heute läuft sein Biopic übrigens ab 17 Uhr nochmal im Cineworld. Ansonsten kann ich euch den neuen Film The Piano Tuner empfehlen. Der ist seit Donnerstag neu.
1: Ich habe Hyperakusis. Ich bin allergisch gegen laute Geräusche. Hallo? Wie lange brauchen Sie noch? Es ist laut.
2: So lange, wie wir brauchen. Es sei denn, du öffnest den Safe. Heilige Scheiße.
0: Einzigartiger Thriller. Und für die Kids ist natürlich neu im Kino Minions and Monsters.
3: Das war perfekt.
0: Also, falls ihr heute ins Kino geht oder die kommenden Tage, ich wünsche euch dabei viel Spaß. Um halb dann wieder das Wichtigste aus der Region im Nachrichtenüberblick mit Shari Golla.
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1: Mit Schari Golla. Guten Morgen. Morgen wird in Wülfershausen gewählt. Die Gemeinderats- und Bürgermeisterwahl wird komplett wiederholt. Die Briefwählerinnen und Briefwähler vom März müssen auch erneut über den Kreistag abstimmen.
2: Der ehemalige Bürgermeister hatte nach der Wahl gestanden, Stimmen manipuliert zu haben. Er soll im Spätjahr wegen Wahlbetrugs vor Gericht stehen. Mit der 52-jährigen Ruth Markert von der Freien Wählergemeinschaft Wülfershausen-Eichenhausen gibt es jetzt nur eine Bürgermeisterkandidatin. Theoretisch könnte sich durch die Wiederholung der Briefwahl für den Kreistag dort die Sitzverteilung noch einmal ändern. Wülfershausen hat knapp 1300 Wahlberechtigte. Für den Kreistag stimmen 750 Menschen neu ab. Christoph Schmidt, Nachrichtenredaktion.
1: Der DGB Unterfranken fordert Nachbesserungen am Reformpaket der Bundesregierung. In einem offenen Brief an den CSU-Landesgruppenchef Alexander Hoffmann, der auch Mitglied des Koalitionsausschusses ist, kritisiert Regionalgeschäftsführer Frank Firsching mehrere geplante Maßnahmen. Die Arbeiten der Bevölkerung werde völlig zu Unrecht als faul oder zu oft krank dargestellt. Besonders kritisch sieht der DGB die geplanten Änderungen bei der Krankschreibung und bei der abschlagsfreien Rente. Autofahrer rund um Stettbach müssen sich ab Montag auf eine Vollsperrung einstellen. Betroffen sind die Kreisstraße SW15 und die Gemeindeverbindungsstraße zwischen Stettbach und Zeusleben. Die Sperrung soll voraussichtlich bis Ende Juli dauern. Eine Umleitung ist ausgeschildert. Das Reformpaket der Koalitionsspitzen erntet viel Kritik. Ein Teil davon kommt in der Bevölkerung aber auch ganz gut an. Die geplante Erhöhung der Reichensteuer stößt in einer Umfrage bei 2/3 der Befragten auf Zustimmung. Zu den Plänen gehört, dass ein Steuersatz von 45% in Zukunft ab 250.000 Euro zu versteuerndem Einkommen und damit früher greifen soll. Dafür wolle man kleine und mittlere Einkommen entlasten.
3: Dankeschön, Schari Golla, für diese Nachrichten. Alles auch zum

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0: Schöner Start ins Wochenende, 16 Grad, die Sonne scheint heute, viel Sonne im Nachmittagsverlauf, könnten dann auch ein paar Wolken kommen, in Richtung Haßberge wird das kompakter, bis zu 28 Grad sind drin. Morgen werden die Wolken ein bisschen zahlreicher, es gibt Schauer und Gewitter, bis Mittwoch bleibt es wechselhaft mit Wolke, Sonnen, ein paar örtliche Schauer und 25 bis 30 Grad.
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0: 7:35, Servus auf die Straßen. Vorsicht auf der A7 Würzburg Richtung Fulda zwischen Wasserlosen und Hammelburg. Gefahr durch Gegenstände auf der Fahrbahn und der Blitzanhänger in Essenfeld in der Würzburger Straße. Hier nicht zu schnell fahren. Eine gute Fahrt.
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0: Und ich wünsche euch einen wunderschönen Samstagmorgen. Rein ins Wochenende.

0: Mark Amber und Belong Together hier bei eurem Sender mit Heimvorteil an diesem Wochenende, an dem ja wir Samstag und Sonntag unfassbar viel erleben können. Das Wetter passt ja auf jeden Fall auch und meine Kollegin Chiara hat für euch alle Tipps, was ihr beispielsweise heute und morgen noch unternehmen könnt, was die Highlights sind.
1: Ja, am Wochenende trifft man sich hier in der Region auf dem Deutschhoffest direkt im Wildpark Schweinfurt. Am Sonntag verwandelt sich der nämlich in eine Festlocation, das Ganze mit Frühshoppen und Live-Musik inmitten des Wildparks. Vorher könnte es für euch dieses Wochenende aber auch noch hoch hinausgehen. In Ebern feiert man nämlich Flugplatzfest, inklusive Rundflügen, aber auch einer großen Ausstellung mit verschiedenen Flugzeug-Oldtimern und auch Modellflugzeugen. Und auch sonst wird veranstaltungstechnisch wirklich ordentlich Gas gegeben hier in der Region. In Haßfurt feiert man beispielsweise auf dem Mainufer-Gartenfest inklusive Garten- und Kunsthandwerkermarkt. Und in Aschach, da feiert man Weinfest am Schloss. Und auch sportlich gesehen lässt uns das Wochenende wirklich nicht im Stich. Im Sackstadion findet nämlich Samstag und Sonntag der Schnüdel Cup, das große Nachwuchsturnier des ersten FC Schweinfurt 05 statt. Das Ganze natürlich mit jede Menge Fußball und freiem Eintritt für alle Supporter.
0: Ja, und da drücken wir natürlich die Daumen. Dankeschön, Chiara, und alle weiteren Tipps für euch zum Nachlesen fürs ganze Wochenende auf radiogong.com und natürlich auch unterwegs mit eurer Gong-App.

0: einer der meistgesuchten Tracks. Hier bei uns Sender mit Heimvorteil mit The Bowser und Magnetic. Und von The Bowser geht's bald zu Mark Forster.
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1: Ich bin Angela Kress. Guten Morgen. Vor Beginn des AfD-Bundesparteitags in Erfurt haben Demonstranten einen zentralen Platz in der Innenstadt besetzt. Mehrere hundert Menschen versammelten sich. Einige von ihnen klebten sich auf Straßenbahngleisen fest, wie die dpa berichtet. Die Sicherheitsbehörden gehen insgesamt von bis zu 50.000 Gegendemonstranten aus. Die Bundesregierung will ja die Einkommenssteuer reformieren und damit vor allem kleine und mittlere Einkommen entlasten. Regierungschefs mehrerer Bundesländer pochen jetzt im Gespräch mit der Welt am Sonntag darauf, dass mögliche Steuerausfälle fair ausgeglichen werden. In einer YouGov-Umfrage sagte rund ein Drittel der befragten Bürgerinnen und Bürger, dass sie es gut finden, dass zur Gegenfinanzierung die sogenannte Reichensteuer erhöht werden soll. In Spanien kämpfen hunderte Feuerwehrleute gegen einen Waldbrand in der Touristenregion Costa Brava. Die Behörden riefen gestern rund 45.000 Bewohner mehrerer Ortschaften dazu auf, die Häuser nicht zu verlassen. Medien berichten, dass ein Mann festgenommen wurde, der bei Straßenarbeiten den Brand ausgelöst haben könnte. Nur mit viel Mühe hat Weltmeister Argentinien das WM-Achtelfinale erreicht. Gegen den krassen Außenseiter Kap Verde siegte das Team erst nach Verlängerung mit 3:2. Nächster Gegner ist jetzt Ägypten. Ägypten hatte sich gegen Australien mit 4:2 im Elfmeterschießen durchgesetzt. Kolumbien bezwang Ghana mit 1:0. Thomas Thunfeld berichtet.
2: Argentiniens Fans feierten den Erfolg in Miami beinahe schon wie einen Finaleinzug. Und nach Messis 1:0 in Minute 29 schien alles planmäßig zu laufen. Aber der krasse Außenseiter kam immer wieder zurück. Erst in Minute 59, dann nochmal in der Verlängerung, bevor ein Eigentor nach Messi-Ecke in der 111. Minute das Fußballmärchen von Kap Verde beendete.
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3: Die Lage am Main hat sich etwas entspannt, aber Entwarnung gibt es noch nicht. Durch die kühleren Temperaturen hat sich der Fluss auch etwas abgekühlt. Zwischen Bamberg und Würzburg wurde die höchste Warnstufe deshalb aufgehoben. Mainabwärts ab Würzburg gilt sie aber weiter. Sorgen bereitet jetzt vor allem auch der Wasserstoffgehalt im Wasser. Deshalb wird der Main weiter genau untersucht. Ein Unbekannter hat am Donnerstagabend in Platz versucht, in ein Haus in der Marktstraße einzubrechen. Zwischen 21 und 23 Uhr versuchte der Täter gewaltsam in ein Einfamilienhaus zu kommen. Die Kripo hat Einbruchsspuren gesichert und sucht nach Zeugen. Die Polizei rät in diesem Zusammenhang, Fenster und Türen bei Abwesenheit zu schließen und keine Schlüssel im Außenbereich zu lagern.
4: Dankeschön, Shari Goller, für diese Nachrichten. Alles Weitere für euch zum Nachlesen. 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
0: Blauer Himmel und das Thermometer klettert. 17 Grad haben wir schon, da packen wir rund 10 Grad heute noch drauf. Vom Spessart her gibt es aber immer wieder ein paar lockere Wolken. Am Nachmittag werden die vor allem in Richtung Haßberge kompakter. Morgen zahlreichere Wolken mit einzelnen Schauern und Gewittern. Ansonsten bleibt es ein bisschen durchwachsen. Wir haben ein bisschen Sonne, wir haben ein paar Wolken. Örtliche Schauer sind drin in den kommenden Tagen bei 25 bis 30 Grad.
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0: Das Ganze um 3:08. Servus auf die Straßen. Keine größeren Probleme, aber der Blitzer Estenfeld-Würzburger Straße. Hier nicht so schnell fahren. Eine gute Fahrt, wenn euch noch was auffällt. 0800 30 80 900 oder eine kurze WhatsApp hier ins Gong-Studio.
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0: Und ich wünsche euch einen wunderschönen Start ins Wochenende. Jetzt mit dem Mann, mit dem wir bei der Clubtour gefeiert haben. Hier ist für euch Kamerad. 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

0: Der Soundtrack zur Weltmeisterschaft in Mexiko, Kanada und in den USA. Andrea Bocelli und David Guetta mit DNA. Da wird natürlich groß gefeiert. Und gefeiert wird auch bei uns in der Region. Denn das größte Volksfest Unterfrankens ist gestern losgegangen. Nachmittag konnten ja schon die ersten Fahrten gemacht werden mit den Fahrgeschäften. Und um 18 Uhr wurde dann das Fest mit dem Bieranstich offiziell eröffnet. Und ich habe das Gefühl, OB Martin Heilig hat wohl geübt. Denn wie im letzten Jahr hatte nur einen Schlag gebraucht. Ja, und am Abend gab es ja dann noch das traditionelle Eröffnungsfeuerwerk. Das klang übrigens so. Ah, oh, sah wirklich wunderschön aus. Ein Video davon ist auf unseren Socials, auf Facebook und Instagram. Gerne da mal ein Like da lassen. Und meine Kollegin Kadi Haffinger hat für euch mal die Highlights bzw. Specials rausgesucht, wenn ihr auf Kiliane geht, wann und wie ihr da sparen könnt.
1: Zwar gibt es in diesem Jahr keine Ladies Night, dafür ist aber neu dabei der Schlagermontag in der zweiten Kiliani-Woche. Hier bekommt ihr nicht nur 20% an den Fahrgeschäften, sondern auch noch ein Goodie on top. Die ersten 1000 Besucher bekommen nämlich eine kleine Überraschung geschenkt. Außerdem erhalten diejenigen, die im Schlageroutfit feiern, beispielsweise mit Glitzerhemd, buntem Jackett oder Schlaghose, zusätzlich Rabatte. Für alle, die es etwas entspannter angehen wollen und denen die laute Musik und das Blinken der

0: Fahrgeschäfte einfach zu viel ist, gibt es auch wieder den reizarmen Nachmittag. Am ersten Montag ist zwischen 14 und 17 Uhr die Lautstärke der Musik reduziert und Blitz- und Nebeleffekte an den Fahrgeschäften ausgeschaltet. Allzeit beliebt sind auch die Familientage, die wieder an beiden Mittwochen stattfinden. Von 14 bis 20 Uhr sind die Tickets bei den Fahrgeschäften zur Hälfte günstiger. Außerdem gibt es zusätzlich Rabatte auf bestimmte Leckereien und im Festzelt gibt es natürlich ein tolles Kinderprogramm.
1: Ja, da lohnt es sich auf jeden Fall zu feiern. Euch viel Spaß, egal wann ihr da hingeht. Apropos feiern, sie hat an diesem Wochenende auch Hochzeit. In diesem Sinne herzlichen Glückwunsch an Taylor Swift und Travis Kelce. Hier ist sie für euch mit The Fate of Ophelia.

0: Journey und Don't Stop Believing hier bei Radio Gong. Um 10 Minuten vor 8:30. Vorsicht, der erste Blitzer, der erste neue Blitzer des Tages ist da. Die Annemarie hat sich gemeldet.
1: Hallo, liebes Gong-Team. Ein Blitzer steht in der Sanderothstraße in der Mitte, ziemlich rechts, aus einem grauen Caddy. Liebe Grüße und ihr seid die Besten. Ciao.
0: Danke dir fürs Melden. Und an dieser Stelle wollen wir an diesem 4. Juli natürlich herzlichen Glückwunsch an die USA sagen, denn die feiern ihren Independence Day heute am 4. Juli. Und da feiert auch der Benedikt zum 43. Happy Birthday und alles Gute. Du bist nämlich unser Geburtstagskind des Tages. Liebe Grüße an Papa Ben von seinen Töchtern Maxima, Lilly und seiner Frau Shaki. Er ist phänomenal. Hat ganz viele Spitznamen. Benbär, Benial, Benomat, Benomat. Durchgebannt. In diesem Sinne, den Geburtstagsgutschein des Tages darfst du hier bei uns im Gong-Studio abholen. Darfst mal eine Runde shoppen gehen in einem der DM-Märkte hier in der Region. Und natürlich auch allen anderen Geburtstagskindern Happy Birthday und ein schönes Wochenende.

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1: 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Guten Morgen. Scharfe Kritik aus Unterfranken am Reformkurs der Bundesregierung. Der Deutsche Gewerkschaftsbund fordert in einem offenen Brief an den CSU-Bundestagsabgeordneten Alexander Hoffmann deutliche Korrekturen. Nach Ansicht des DGB bringen die geplanten Maßnahmen weder einen wirtschaftlichen Aufschwung noch echte Lösungen. Zudem würden die Arbeitnehmer völlig zu Unrecht als faul und zu oft krank betitelt. Besonders kritisch werden die Pläne zur Krankschreibung und zur abschlagsfreien Rente gesehen. Der DGB warnt vor zusätzlichen Belastungen für Beschäftigte und Familien. Die neue Saison in der Fußballregionalliga Bayern startet mit einem Unterfranken-Derby. Wie der Verband jetzt mitgeteilt hat, empfängt der TSV Aubstadt zum offiziellen Eröffnungsspiel den 1. FC Schweinfurt 05. Die Partie im Grabfeld findet am 23. Juli statt und wird live im Internet übertragen. Der vorläufige Spielplan für alle weiteren Begegnungen der Saison soll Ende nächster Woche veröffentlicht werden. Schon wieder ist es an der Baustellenkreuzung in Bad Königshofen zu einem Unfall gekommen. Innerhalb einer Woche ist es dort bereits der zweite Crash mit Verletzten. Seit die Ampel an der Kreuzung von B279 und Bahnhofstraße wegen Bauarbeiten außer Betrieb ist, regeln Schilder die Vorfahrt.

0: Vorfahrt. Am Donnerstag missachtete eine Autofahrerin allerdings die Vorfahrt eines Lastwagens und wurde leicht verletzt. Die Polizei erinnert daran, auf der B279 gilt derzeit Vorfahrt. Probleme bei der Reise und dann klappt's mit der Entschädigung nicht. In einem solchen Fall können Reisende sich an die Schlichtungsstelle Reise und Verkehr wenden. Und die verzeichnet einen Rekord. Mehr als 29.400 Anträge seien im ersten Halbjahr eingegangen. Das liege etwa am Extremwetter im Frühjahr, aber auch daran, dass durch künstliche Intelligenz mehr Menschen auf die Möglichkeit aufmerksam würden.
1: Dankeschön, Shari Goller, für diese Nachrichten. 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
1: Ja, wir nähern uns den 20 Grad. Die Sonne ist da, blauer Himmel. Hier und da ein paar Wolken unterwegs. Am Nachmittag könnten sie ein bisschen kompakter, vor allem in Richtung Haßberge werden. Ansonsten bis zu 28 Grad. Morgen werden die Wolken ein bisschen zahlreicher und es gibt einzelne Schauer und Gewitter. Bis Mittwoch Wolken, Sonne, hier und da ein paar Schauer. Es bleibt aber mild bei 25 bis 30 Grad.
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1: Gleich 8:55, Servus auf die Straßen, keine größeren Probleme, aber die Blitzer. Der Blitzanhänger in Estenfeld in der Würzburger Straße und in Würzburg in der Sanderothstraße, der neueste in der 30er-Zone. Hier nicht zu schnell fahren. Gute Fahrt.
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1: Und ich wünsche euch einen wunderschönen Samstagmorgen. Rein ins Wochenende.

0: Hier ist euer Heimvorteil an diesem Samstag, an dem wir natürlich uns freuen, dass das Wochenende da ist. Und viele überlegen sich, ja, was machen wir jetzt eigentlich mit unseren Kids? Ich habe da ein paar Tipps für euch, zum Beispiel heute wieder Kino. Und zwar Feuerwehrmann Sam, tierische Helden im Cineworld, mein erster Kinobesuch. Aber auch in Bad Kissingen ist was ganz Besonderes, denn da ist der Kissinger Sommer und da gibt es heute ein ganz besonderes Kinderkonzert. Alexander Steinbass, der Intendant vom Kissinger Sommer.
1: Das Kinderkonzert mit der Berliner Puppenphilharmonie gehört jedes Jahr zu den Highlights des Kissinger Sommers. In diesem Jahr auf dem Programm Klaus und Maus mit Auszügen aus Werken von Frédéric Chopin, von Johann Sebastian Bach, Franz Schubert und Jean Sibelius. Für Kinder ab 3 Jahren ist das schon geeignet, aber auch für die ganze Familie. Und ich kann das jedem nur wärmstens ans Herz legen.
0: Ja, nicht nur das. Also wie gesagt, da ist auf jeden Fall auch ein kleines Puppentheater sozusagen mit dabei. Und die Sommerferien, die stehen ja auch schon in den Startlöchern. In genau 4 Wochen ist dann nämlich soweit, dann starten die Sommerferien. Und da haben wir für euch schon mal ein paar Tipps zusammengefasst, wo ihr eure Kids dann verräumen könntet.
2: Wenn dein Kind eh gerne Musik macht, wie wäre es dann mal gleich ein ganzes Musical aufzuführen? Das machen die Kids nämlich beim Musical Project Die Schöne und das Biest vom 5. bis 12. August. In diesen 10 Tagen üben die Kinder das Stück ein, bauen das Bühnenbild und organisieren zum Schluss sogar 3 Aufführungen. Für etwas Ältere gibt es den Train Trip der CVJM. Vom 2. bis 15. August touren die Jugendlichen im Alter von 13 bis 19 in kleinen Gruppen erstmal eine Woche mit dem Zug durch Süddeutschland. Auf dem Weg müssen sie täglich Challenges lösen. Die 2. Woche wird dann im Chiemgau entspannt. Oder wenn es dann doch ein klassisches Zeltlager sein soll, gibt es dann noch das Sommerzeltlager der Jugend Max Kobe. Die fahren nämlich in der 1. Augustwoche nach Ingolstadt an einen Jugendzeltplatz.
0: Danke dir, Leander. Einer viele der Tipps, die wir für euch haben, natürlich auch in den kommenden Tagen. Und euch, egal was ihr macht, viel Spaß mit euren Kids und ein schönes Wochenende.

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1: Ich bin Angela Kress. Guten Morgen. Ausnahmezustand an diesem Wochenende in Erfurt. Der AfD-Bundesparteitag beginnt heute begleitet von Protesten. Ein Bürgerbüro der AfD und Polizisten seien mit Pyrotechnik und Farbbeuteln angegriffen worden, hieß es von der Polizei. Schon am Morgen, mehrere Stunden vor dem Start des Parteitags, meldete die Polizei etwa 4000 Gegendemonstranten bei mehreren Veranstaltungen. Sie ist mit einem Großaufgebot in der Stadt unterwegs. Die Kritik an den Reformplänen der Regierung reißt nicht ab. Der Hausärzteverband lehnt die geplante Abschaffung der telefonischen Krankschreibung ab. Stattdessen müsse gegen Anbieter von Videosprechstunden vorgegangen werden, die mit schnellen Krankschreibungen werben, sagte die Vorsitzende Buhlinger Göpfert der Rheinischen Post. Die Koalitionsspitzen wollen unter anderem auch eine verpflichtende Krankschreibung ab dem ersten Krankheitstag. In der iranischen Hauptstadt Teheran haben die öffentlichen Trauerfeiern für den im Krieg getöteten obersten Führer Ayatollah Khamenei begonnen. Die iranischen Behörden haben für die Zeremonien in Teheran mehrere arbeitsfreie Tage angeordnet. Sie erwarten mehrere Millionen Anhänger. Khamenei regierte bis zum Tod mit absoluter Härte. Ende Februar wurde er durch einen israelischen Luftangriff getötet. Wird Jürgen Klopp tatsächlich der neue Bundestrainer? Gespräche mit dem Deutschen Fußballbund laufen, das hat Klopp bei Magenta TV bestätigt. Mit einer schnellen Entscheidung rechnet er aber nicht. Thomas Thunfeld berichtet.
2: Zunächst muss er mit seinem Hauptarbeitgeber Red Bull die Vertragsangelegenheiten klären, so formuliert es Jürgen Klopp. Und mit dem DFB will er dann intensive Gespräche führen, sagt der Star-Trainer. Denn die aktuellen Probleme, so Klopp, hängen nicht an der Personalie Julian Nagelsmann. Klingt alles nicht danach, als ob es schon in den nächsten Tagen eine Einigung geben könnte.
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3: Wer an diesem Wochenende in den Urlaub fährt, braucht vor allem auf der A7 in der Region Geduld. Der ADAC rechnet wegen des Ferienstarts in 6 Bundesländern mit viel Verkehr und Staus in Richtung Süden. Auf der A3 werden dagegen keine größeren Probleme erwartet. Wichtig ist, die Rettungsgasse muss bereits bei stockendem Verkehr gebildet werden, nicht erst im Stau, so der ADAC. Mehr als 350 Ehrenamtliche sichern als Schulweghelfer im Landkreis Schweinfurt jeden Morgen den Schulweg tausender Kinder. Verkehrswacht, Landkreis und Polizei machen jetzt auf ihren Einsatz aufmerksam. Hintergrund sind bundesweit gestiegene Unfallzahlen auf Schulwegen. In dieser Woche wurden außerdem 34 Schulweghelfer für ihr langjähriges Engagement geehrt.
4: Dankeschön, Shari Goller, für diese Nachrichten. Alles weitere aus der Stadt und Region zum Nachlesen, radiogong.com und in der Gong-App.
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4: Knapp 19 Grad.

0: Die Sonne scheint, blauer Himmel. Heute im Laufe des Tages könnte es ein paar Wolken geben bei 25 bis 28 Grad. Morgen werden die Wolken zahlreicher. Es gibt einzelne Schauer und Gewitter und der weitere Wettertrend bis Mittwoch ein bisschen wechselhaft. Wir haben oft Sonne, aber immer wieder auch ein paar Wolken und einzelne Schauer und Gewitter.
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0: Das Ganze um 9:04. Servus auf die Straßen. Dort keine größeren Probleme, aber zwei Blitzer. Würzburg-Sanderothstraße, das ist eine 30er-Zone. Und Estenfeld-Würzburger Straße, Blitzanhänger. Hier nicht zu schnell fahren. Eine gute Fahrt.
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0: Und ich wünsche euch einen wunderschönen Samstagmorgen. Und jetzt bitte in Sommerbeats rein ins Wochenende. Ja.

0: das ist Robin Schulz und Amber ist hier bei Radio Gong. Das Ganze um 13 Minuten nach 9. Wunderschönen Start in diesen Samstag.
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0: Und da gibt's einiges zu erleben. Das war's, meine Kollegin Chiara.
2: Ja, den Samstag könnt ihr heute auf dem Schnüdelcup in Schweinfurt verbringen. Im Sackstadion findet heute nämlich das große Nachwuchsturnier des ersten FC Schweinfurt 05 statt. Natürlich mit jede Menge Fußball und auch freiem Eintritt für alle Zuschauer. In Fuchstadt, da wird die verrückteste Party des Sommers gefeiert. Mit Gaudi-Turnier, Hüpfburg, Kinderdisco und auch Kinderdisco.

0: schminken. Und auch sonst wird wirklich ein Fest nach dem anderen gefeiert. In Ebern geht es zum Beispiel auf dem Flugplatzfest hoch hinaus. Da könnt ihr heute neben Rundflügen auch verschiedene Oldtimer- und Modellflugzeuge bestaunen. In Haßfurt, da feiert man auf dem Gartenfest. Und in Ostheim könnt ihr eine Zeitreise auf dem Historien- aka Mittelaltermarkt auf der Kirchenburg machen, inklusive Handwerksvorführungen und mittelalterlichen Konzerten.
1: Ja, danke dir, Chiara, und alles Weitere für euch zum Nachlesen. Radiogong.com und natürlich auch in der Gong-App. Euch viel Spaß, egal was ihr macht.
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1: 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Guten Morgen. Neuer Anlauf in Wülfershausen. Morgen wählen die Bürgerinnen und Bürger erneut einen Bürgermeister und gleichzeitig auch einen Kreistag. Zumindest die Briefwählenden. Hintergrund ist, dass der ehemalige Bürgermeister gestanden hat, im März Stimmen manipuliert zu haben. Er muss sich dafür auch bald vor Gericht verantworten. Zur Wahl steht nur eine Kandidatin. Die 52-jährige Ruth Markert von der Freien Wählergemeinschaft Wülfershausen-Eichenhausen. Kuren sollen in Deutschland stärker Teil der Gesundheitsversorgung werden. Das fordert der Bayerische Heilbäderverband. Er will, dass Heilbäder und Kurorte fester Bestandteil der Präventionsstrategie werden und Kuren künftig auch bei regelmäßigen Vorsorgechecks beim Hausarzt eine Rolle spielen. Das wäre auch wichtig für das unterfränkische Bäderquintett mit Bad Kissingen, Bad Neustadt, Bad Bocklet, Bad Brückenau und Bad Königshofen. Die Orte verzeichnen seit Jahren rückläufige Zahlen an Kurgästen. Ein dreister Handydiebstahl beschäftigt aktuell die Polizei in Schweinfurt. Zwei Männer sollen am Donnerstag, am helllichten Tag, 6 Smartphones aus einer Filiale in der Rückertstraße geklaut haben. Laut des Geschäfts ließen sie sich zunächst beraten und rissen dann die Handys aus der Diebstahlsicherung. Einer der beiden Tatverdächtigen wurde kurz darauf von einer zufällig in der Nähe befindlichen Polizeistreife festgenommen. Nach dem zweiten Mann und dem Diebesgut wird weiter gesucht. In Spanien kämpfen hunderte Feuerwehrleute gegen einen Waldbrand in der Touristenregion Costa Brava. Die Behörden riefen gestern rund 45.000 Bewohner mehrerer Ortschaften dazu auf, die Häuser nicht zu verlassen. Medien berichten, dass ein Mann festgenommen wurde, der bei Straßenarbeiten den Brand ausgelöst haben könnte.
2: Dankeschön, Schari Goller, für diese Nachrichten. Alles aus der Region zum Nachlesen, radiogong.com und natürlich auch in der Gong-App, völlig kostenfrei.
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2: So, die 20-Grad-Marke haben wir jetzt geknackt. Bis zu 28 Grad kann es heute geben. Und dazu haben wir erstmal Sonne im Laufe des Tages. Hier und da ein paar Wolken, die ja vor allem am Nachmittag in Richtung Haßberge kompakter werden. Morgen

0: werden die Wolken kompakter. Ebenso gibt es einzelne Schauer und Gewitter. Montag bis Mittwoch bleibt es leicht wechselhaft. Mit Wind, Wolken, Sonne und einigen Schauern und Gewittern. Die Temperaturen bleiben aber relativ warm bei 25 bis 30 Grad.
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0: Wir haben 4 Minuten nach 9:30. Servus auf die Straßen. Aktuell noch keine größeren Probleme, aber die Blitzer. Neuester, Würzburg, Nordtangente, kurz vor Weinamstein, Stadt einwärts das Ganze. Außerdem Sanderrothstraße in der 30er-Zone und in Estenfeld in der Würzburger Straße der Blitzanhänger. Hier nicht so schnell fahren. Eine gute Fahrt. Wenn euch noch was auffällt, 0800 30 80 900 oder einfach eine kurze WhatsApp hier ins Gongstudio.
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0: Schönen Samstagmorgen.

0: Die sommerlichen Beats an diesem 4. Juli mit Hügel und Topic und I Adore You. Ja, der Juli ist da und wir haben zum Glück keine 40 Grad mehr. Wir haben ein bisschen entspanntere Temperaturen heute bei bis zu 28 Grad. Der Juli ist also da und mit dem Juli natürlich jede Menge Feste und auch Konzerte. Und welche genau alles in den kommenden Tagen anstehen, das weiß meine Kollegin Fehle.
1: Eins der schönsten Dinge im Sommer sind doch warme Sommernächte und die Möglichkeit, lange draußen zu bleiben. Darauf zielt der Marktplatz Sommer in Bad Neustadt ab. Ab dem 9. Juli gibt es bis Mitte August an ausgewählten Terminen eine bunte Auswahl an Musik in der Neustädter Innenstadt. Passend zum Hochsommer feiert das Terrassenbad in Bad Kissingen am 11. Juli auch sein Familienfest. Es gibt eine Mitmachstation, Spiele, Aktionen und natürlich Musik. Wer diesen Sommer nicht nach Italien fährt, aber trotzdem nicht auf italienisches Flair verzichten möchte, dann schaut mal beim Fest Italica in Schweinfurt vorbei. Vom 23. bis zum 27. Juli könnt ihr hier neben Pizza und Pasta noch weitere italienische Spezialitäten probieren. Dazu gibt's italienischen Wein und Live-Musik. Das größte Highlight im Juli beginnt dann am 24., das Racozzi-Fest in Bad Kissingen. Hier feiern die Besucher die Wiederentdeckung der Racozzi-Quelle. Die ganze Innenstadt wird zur Festmeile mit Live-Musik und fränkischen Spezialitäten.
0: Danke dir, Fehle. Und natürlich alle weitere Tipps, was ihr unternehmen könnt in den kommenden Tagen, wie gewohnt auf radiogong.com und in der Gong-App.

0: The Script hier bei Radio Gong und ihr Hall of Fame. Und das war's von mir, von Alex Marder und dem Aufstehen am Samstagmorgen. Ich hoffe, ich habe euch wach bekommen. Ihr könnt jetzt das Wochenende genießen und ihr könnt es weiter hier bei Gong genießen mit meiner Kollegin Theresa Achatz. Sie wird euch natürlich über alles Wichtige an diesem Samstag auf dem Laufenden halten. Bis nächste Woche hier bei eurem Heimvorteil.
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1: Angela Kress. In Erfurt beginnt der AfD-Parteitag. 2 Tage lang kommen die Delegierten zusammen und wollen unter anderem einen neuen Vorstand wählen. Die Stadt ist im Ausnahmezustand. Es gibt große Gegendemonstrationen. Medien berichteten am Morgen von rund 10.000 Menschen, die in Protest Zügen zum Messegelände zogen. Unter anderem wurde am Morgen auch eine Autobahn blockiert. Die Polizei ist mit einem Großaufgebot vor Ort. Die Bundesregierung plant ja eine Krankschreibung ab Tag 1 und telefonisch krankschreiben soll auch nicht mehr gehen. Und die Kritik an den Plänen reißt auch 2 Tage nach dem Koalitionsausschuss nicht ab. Zoe Tassovali berichtet.
2: Der Hausärzteverband fordert, statt gegen die telefonische Krankschreibung lieber gegen Anbieter von Videosprechstunden vorzugehen, die mit besonders schnellen Attesten werben. Das eigentliche Missbrauchsrisiko liege dort. Auch das Deutsche Institut für Wirtschaftsforschung bezweifelt, dass strengere Regeln den Krankenstand senken. Im Gegenteil.
1: Extremwetter im Frühjahr und der Krieg in der Golfregion haben für Reisende zu erheblichen Einschränkungen geführt und damit zu zahlreichen Konflikten mit Reiseanbietern. Die Schlichtungsstelle Reise und Verkehr meldet für das erste Halbjahr 29.400 Schlichtungsanträge. So viele gab es demnach noch nie in einem ersten Halbjahr. Gut 80% entfielen auf den Flugverkehr. In der kommenden Woche will die Koalition ihr Gesundheitssparpaket durch den Bundestag bringen. Der Krankenkassenspitzenverband warnt davor, die Sparpläne auf den letzten Metern nochmal aufzuweichen. Ohne mutige Reformen würden Beiträge noch weiter steigen, sagte Verbandschef Blatt der Neuen Osnabrücker Zeitung. Seit Wochen gibt es heftige Proteste gegen die Sparpläne, etwa von Patientenvertretern.
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3: Schon wieder ist es an der Baustellenkreuzung in Bad Königshofen zu einem Unfall gekommen. Innerhalb einer Woche hat es gleich 2-mal gekracht. Wegen einer Baustelle wird die Vorfahrt an der Kreuzung B279 und Bahnhofstraße aktuell nicht durch eine Ampel, sondern durch Schilder geregelt. Am Donnerstag missachtete eine Autofahrerin die Vorfahrt eines LKW und wurde leicht verletzt. Autofahrer rund um Stettbach müssen sich ab Montag auf eine Vollsperrung einstellen. Betroffen sind die Kreisstraße SW15 und die Gemeindeverbindungsstraße zwischen Stettbach und Zeusleben. Laut der Autobahn GmbH werden die Straßen erneuert, die während des Neubaus der Stettbach-Talbrücke als Baustellenzufahrt genutzt wurden. Die Sperrung soll voraussichtlich bis Ende des Monats dauern.
4: Dankeschön, Shari Goller, für die News um kurz nach 10. Ihr findet die auch nochmal zum Nachlesen auf radiogong.com oder wenn ihr unterwegs seid, auf eurem Handy in der
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4: Und das ist richtig schön angenehm heute. Was heißt angenehm? Es ist auf jeden Fall trotzdem sommerlich, aber verglichen mit letzter Woche ist es dann doch angenehm. Mit bis zu 28 Grad heute und einem Mix aus Sonne und Wolken. Aktuell aber auf jeden Fall deutlich mehr Sonne.
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4: Servus auf die Straßen um 3:03. Obacht, es wird ordentlich geblitzt und zwar in Würzburg in der Rottendorfer Straße Richtung Hubland Center. In Würzburg nochmal an der Nordtangente, kurz vor Wein am Stein, statt einwärts. Außerdem noch in Würzburg in der Sander-Roth-Straße, Achtung 30er-Zone. Und dann haben wir in Estenfeld noch einen Blitzanhänger und zwar in der Würzburger Straße. Gute Fahrt euch.
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4: Hallöchen.

0: repeated hier beim Heimvorteil und da herrscht wirklich richtig gute Stimmung. Denn gestern ging das größte Volksfest Unterfrankens los. Da waren am Nachmittag schon die ersten Fahrten, die in den Fahrgeschäften gemacht werden konnten. Und um 18 Uhr wurde das Fest dann mit dem Bieranstich offiziell eröffnet. Und unser OB Martin Heilig hat wohl geübt, denn wie im letzten Jahr hat er einfach nur einen Schlag dafür gebraucht.
1: Ein Feuer!

0: am Abend gab es dann ganz traditionell das große Eröffnungsfeuerwerk. So hat sich das angehört und es sah auch wirklich einfach nur unfassbar schön aus. Wir haben euch ein Video davon extra gemacht, dass ihr euch das auch anschauen könnt, auch wenn ihr es vielleicht gestern Abend verpasst habt. Schaut gerne mal einfach auf unseren Socials, wie immer @deinradiogong, egal ob Facebook oder Instagram, vorbei. Dann könnt ihr euch dieses wunderschöne Eröffnungsfeuerwerk von gestern Abend nochmal anschauen. Und natürlich haben wir euch aber in dem Zuge auch direkt mal gefragt, auf was freut ihr euch denn jetzt am meisten auf Kilyani?
1: Dass es gebrannte Mandeln gibt.
2: Dass die Kinder natürlich glücklich und zufrieden sind. Und dass wir natürlich auch so schöne Sachen wie jetzt ein Yoshi zum Beispiel bekommen. Und dass wir vielleicht noch mal ein paar Kleinigkeiten fahren können.
3: Mit unseren Freunden irgendwie Scooter zu fahren oder so.
4: Einfach eine geile Zeit erleben und Spaß haben mit Freunden.
5: Autoscooter, Befriedenrad.
6: Bierzelt, wir machen heute Party.
0: Ja, denkt aber daran beim Party machen, dass ihr nicht so einfach mit dem Auto zum Beispiel zum Kilyani kommt, beziehungsweise ihr ja mit den Öffis viel besser vorankommt, denn ihr könnt auf der Talavera ja nicht parken, wenn da jetzt Kilyani ist. Deshalb hat unsere Kollegin Kathi Haffinger aber mal geschaut, wo man denn trotzdem, wenn man mit dem Auto anreist, zum Beispiel parken könnte.
7: Damit es euch nicht so ergeht wie Herbert Grönemeyer.
8: Ich finde keinen Parkplatz, ich komme zu spät zum Thema, ich trinke mein Kaffee und Kuchen und ich kaufe hier rum.
7: Könnt ihr beispielsweise den Parkplatz an der Friedensbrücke anfahren, am Nautiland oder am Kongresszentrum. Außerdem wird über die Dauer des Kilyanis ein gesonderter Parkplatz auf den Mainwiesen eingerichtet. Oder ihr fahrt das Parkhaus am Bahnhof an. Da habt ihr dann auch direkt die Möglichkeit, entspannt in die Straße einzusteigen und zu Talavera weiterzufahren. Auch nice to know, wenn ihr auf einem Parkplatz oder in einem Parkhaus der BVV parkt, könnt ihr mit eurem Parkschein automatisch kostenlos mit den Straßenbahnen fahren. Ein Parkticket gilt dabei für bis zu 5 Personen. Wichtig aber auch, parkt bitte nicht in den Wohngebieten. Hier gilt nämlich größtenteils Bewohnerparken und da habt ihr ohne passenden Ausweis ganz schnell mal einen Strafzettel an der Scheibe kleben.
0: Ja, danke dir, Kadi. Ihr findet, wie gesagt, auch alle Bilder übrigens von der Eröffnung gestern, wie gewohnt, auf unserer Homepage radiogong.com. Und in diesem Sinne, viel Spaß auf Unterfrankens größtem Volksfest.

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0: Das sind die Beats, mit denen wir offiziell ins Wochenende starten. Einen schönen Samstagvormittag wünsche ich euch. Wir haben ein wahnsinnig schönes Wochenende vor uns heute mit, ich sag mal, angenehm sommerlichen 28 Grad. Nichts mehr, was an die 40 Grad rangeht. Es ist auch ein Mix aus Sonne und Wolken heute. Und wie wir dieses Wetter maximal ausnutzen können jetzt am Wochenende, das weiß unsere Veranstaltungsmaus und Kollegin Kira Köhnlein.
1: Ja, am Wochenende trifft man sich hier in der Region auf dem Deutschhoffest direkt im Wildpark Schweinfurt. Am Sonntag verwandelt sich der nämlich in eine Festlocation, das Ganze mit Frühshoppen und Live-Musik inmitten des Wildparks. Vorher könnte es für euch dieses Wochenende aber auch noch hoch hinausgehen. In Ebern feiert man nämlich Flugplatzfest, inklusive Rundflügen, aber auch einer großen Ausstellung mit verschiedenen Flugzeug-Oldtimern und auch Modellflugzeugen. Und auch sonst wird veranstaltungstechnisch wirklich ordentlich Gas gegeben hier in der Region. In Haßfurt feiert man beispielsweise auf dem Mainufer-Gartenfest, inklusive Garten- und Kunsthandwerkermarkt. Und in Aschach, da feiert man Weinfest am Schloss. Und auch sportlich gesehen lässt uns das Wochenende wirklich nicht im Stich. Im Sackstadion findet nämlich Samstag und Sonntag der Schnüdel-Cup, das große Nachwuchsturnier des ersten FC Schweinfurt 05 statt. Das Ganze natürlich mit jede Menge Fußball und freiem Eintritt für alle Supporter.
0: Ja, und wenn euch das ein bisschen zu schnell ging, keine Sorge, ihr findet all unsere Tipps fürs Wochenende natürlich auch ganz entspannt zum Nachlesen auf unserer Homepage radiogong.com.

0: wohl das Promi-Event des Jahres. Die große Hochzeit von Taylor Swift. Sie ist jetzt offiziell verheiratet mit Travis Kelce. Ist aber nicht die einzige Promi-Nachricht jetzt für euch am Wochenende. Denn wir haben auch wieder hohen Stargastbesuch morgen bei der Kollegin Barbara Schöneberger. Und zwar Ralf Schumacher.
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2: Am Sonntag habe ich einen Rennfahrer bei mir in der Show. Ralf Schumacher. Kann man heute noch Formel 1-Star werden, wenn man jung ist und ein Talent hat? Oder ist das heute fast nicht mehr möglich, weil es so teuer ist?
3: Man muss mit rund, wenn man das vom Kart, und da muss man früh anfangen, mit spätestens 6-7 Jahren, würde ich sagen. Wir haben ja noch früher angefangen. Rund 15 Millionen muss man schon rechnen, bis vor die Formel 1.
1: Die Bank.

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0: Angela Kress. In Erfurt beginnt der AfD-Parteitag. 2 Tage lang kommen die Delegierten zusammen und wollen unter anderem einen neuen Vorstand wählen. Die Stadt ist im Ausnahmezustand. Es gibt große Gegendemonstrationen. Medien berichteten am Morgen von rund 10.000 Menschen, die in Protest Zügen zum Messegelände zogen. Unter anderem wurde am Morgen auch eine Autobahn blockiert. Die Polizei ist mit einem Großaufgebot vor Ort. Die Bundesregierung plant ja eine Krankschreibung ab Tag 1 und telefonisch krankschreiben soll auch nicht mehr gehen. Und die Kritik an den Plänen reißt auch 2 Tage nach dem Koalitionsausschuss nicht ab. Soeta Sovali berichtet.
1: Der Hausärzteverband fordert, statt gegen die telefonische Krankschreibung lieber gegen Anbieter von Videosprechstunden vorzugehen, die mit besonders schnellen Attesten werben. Das eigentliche Missbrauchsrisiko liege dort. Auch das Deutsche Institut für Wirtschaftsforschung bezweifelt, dass strengere Regeln den Krankenstand senken. Im Gegenteil.
0: Extremwetter im Frühjahr und der Krieg in der Golfregion haben für Reisende zu erheblichen Einschränkungen geführt und damit zu zahlreichen Konflikten mit Reiseanbietern. Die Schlichtungsstelle Reise und Verkehr meldet für das erste Halbjahr 29.400 Schlichtungsanträge. So viele gab es demnach noch nie in einem ersten Halbjahr. Gut 80% entfielen auf den Flugverkehr. In der kommenden Woche will die Koalition ihr Gesundheitssparpaket durch den Bundestag bringen. Der Krankenkassenspitzenverband warnt davor, die Sparpläne auf den letzten Metern nochmal aufzuweichen. Ohne mutige Reformen würden Beiträge noch weiter steigen, sagte Verbandschef Blatt der Neuen Osnabrücker Zeitung. Seit Wochen gibt es heftige Proteste gegen die Sparpläne, etwa von Patientenvertretern.
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3: Wer an diesem Wochenende in den Urlaub fährt, braucht vor allem auf der A7 in der Region Geduld. Der ADAC rechnet wegen des Ferienstarts in 6 Bundesländern mit viel Verkehr und Staus in Richtung Süden. Auf der A3 werden dagegen keine größeren Probleme erwartet. Wichtig ist, die Rettungsgasse muss bereits bei stockendem Verkehr gebildet werden, nicht erst im Stau, so der ADAC. Mehr als 350 Ehrenamtliche sichern als Schulweghelfer im Landkreis Schweinfurt jeden Morgen den Schulweg tausender Kinder. Verkehrswacht, Landkreis und Polizei machen jetzt auf ihren Einsatz aufmerksam. Hintergrund sind bundesweit gestiegene Unfallzahlen auf Schulwegen. In dieser Woche wurden außerdem 34 Schulweghelfer für ihr langjähriges Engagement geehrt.
4: Dankeschön, Shari, für die News um kurz nach 11. Ihr findet die auch nochmal zum Nachlesen auf radiogong.com. Oder wenn ihr unterwegs seid, natürlich auch ganz entspannt auf eurem Handy in der Gong-App.
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4: Das ist heute richtig schön sommerlich mit bis zu 28 Grad und aktuell mehr Sonne als Wolken. Es ist heute nämlich immer mal wieder so ein kleines Wechselspiel.
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4: Servus auf die Straßen. Um 3 Minuten nach 11. Hier schaut's gut aus. Wir haben keine größeren Verzögerungen, aber Blitzer haben wir. Und zwar in Würzburg, in der Rottendorfer Straße Richtung Hubland Center, an der Nordtangente, kurz vor Wein am Stein stadteinwärts, in der Sander-Roth-Straße, Achtung 30er-Zone. Und dann wird in Estenfeld, in der Würzburger Straße, geblitzt mit einem Blitzanhänger. Gute Fahrt euch.
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4: Hallöchen.

0: Save Me Tonight hier beim Heimvorteil und das am Samstagvormittag. Und immer noch wird wirklich heiß diskutiert, was die schwarz-rote Regierung in der Nacht von Mittwoch auf Donnerstag entschieden hat. Es war ein umfangreiches Reformpaket, das Deutschland modernisieren, die Wirtschaft wieder in Schwung bringen und den Sozialstaat zukunftsfest machen soll. CDU, CSU und SPD haben sich auf insgesamt 34 Punkte geeinigt. Es soll vor allem steuerliche Entlastungen geben, Anhebung des Grundfreibetrags, Kinderfreibetrag oder auch eine Erhöhung des Kindergeldes zum Beispiel. Und während kleinere und mittlere Einkommen eben entlastet werden sollen, soll die Reichensteuer aber verschärft werden. Jetzt ging es in dem Paket aber nicht nur um Steuerentlastung, sondern auch um Krankschreibungen. Und da regt sich sehr viel Widerstand. Die Krankschreibung per Telefon, die soll nämlich abgeschafft werden. Kranke schon am Tag 1, also die dann zu ihrem Hausarzt müssen. Und das, sagt Dr. Mohammad Ahmadi vom Unterfränkischen Hausärzteverband, ist keine gute Idee.
1: Es scheint einem der Eindruck rüberzukommen, dass wieder einmal leider hier politisch Entscheidungen getroffen werden, wo die Menschen, die diese Entscheidungen treffen, von der realen Welt überhaupt keine Ahnung haben.
0: Ja, und dafür hat er auch direkt ein Beispiel, wie das teilweise in seiner Praxis zum Beispiel abläuft.
1: Daher ist diese Neuregelung teilweise nach einem Wochenende in den Wintermonaten mit 80 bis 90 Telefonanrufen in der Praxis für Patienten, die sich ab jetzt, ab dem ersten Tag krankschreiben müssen, überhaupt nicht realisierbar.
0: Ja, und so sieht er ein massives Problem für viele Arztpraxen.
1: Der Praxisbetrieb ist ohne Möglichkeit der telefonischen AU teilweise gerade in den Wintermonaten mit sehr vielen auch personellen Ausfällen in den Praxen kaum aufrechtzuerhalten.
0: Ja, es bleibt weiter spannend, wie das Ganze dann also aussehen wird. Ihr könnt uns ja gerne mal eure Meinung dazu ganz einfach ans Gong-WhatsApp schreiben.

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0: Another Love von Tom Odell hier beim Heimvorteil. Und wir fragen uns, haben wir jetzt endlich einen halbwegs angenehmen Sommer etwa vor uns? Oder wird es doch nochmal so unfassbar heiß werden wie letzte Woche, als wir wirklich teilweise über 40 Grad heiße Temperaturen hatten, Kollege Kai Zorn?
1: Sieht nicht danach aus, zumindest vorerst. Ab dem nächsten Wochenende, so Freitag, Samstag, sind dann mal ein paar Tage hintereinander mit um und über 30 Grad möglich, aber nicht mit so extremen Temperaturen, wie wir sie im Juni hatten. Bis dahin geht es ein bisschen gemäßigter weiter. Montag kurz Hitze, der Dienstag und der Mittwoch dann wieder eine Abkühlung mit einzelnen Schauern und in der zweiten Wochenhälfte geht es dann erneut bergauf.

0: Ed Sheeran hier beim Heimvorteil und an der Stelle gehen mal liebe Grüße raus nach Bad Kissingen. Da läuft nämlich aktuell der Kissinger Sommer und heute mit einem ja richtig guten Tipp für alle, die die Kids vielleicht ein bisschen bespaßen müssen. Es ist nämlich das Kinderkonzert mit Klaus und Maus heute beim 40 Jahre Kissinger Sommer und das Ganze mit einem Konzert von einem Streichtrio, Schlagzeug und Puppenspieler Alexander Steinbeiß.
1: Das Kinderkonzert mit der Berliner Puppenphilharmonie gehört jedes Jahr zu den Highlights des Kissinger Sommers. In diesem Jahr auf dem Programm Klaus und Maus mit Auszügen aus Werken von Frédéric Chopin, von Johann Sebastian Bach, Franz Schubert und Jean Sibelius. Für Kinder ab 3 Jahren ist das schon geeignet, aber auch für die ganze Familie. Und ich kann das jedem nur wärmstens ans Herz legen.
0: Ja, welche Tipps es außerdem heute noch gibt, egal ob für die Jüngsten unter uns oder vielleicht für die Älteren von uns, das hören wir gleich um 10 nach 12 hier bei uns. 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
1: Ich bin Angela Kress. In Erfurt beginnt der AfD-Parteitag. 2 Tage lang kommen die Delegierten zusammen und wollen unter anderem einen neuen Vorstand wählen. Die Stadt ist im Ausnahmezustand. Es gibt große Gegendemonstrationen. Medien berichteten am Morgen von rund 10.000 Menschen, die in Protest Zügen zum Messegelände zogen. Unter anderem wurde am Morgen auch eine Autobahn blockiert. Die Polizei ist mit einem Großaufgebot vor Ort. Die Bundesregierung plant ja eine Krankschreibung ab Tag 1 und telefonisch krankschreiben soll auch nicht mehr gehen. Und die Kritik an den Plänen reißt auch 2 Tage nach dem Koalitionsausschuss nicht ab. Zoe Tasovali berichtet.
2: Der Hausärzteverband fordert, statt gegen die telefonische Krankschreibung lieber gegen Anbieter von Videosprechstunden vorzugehen, die mit besonders schnellen Attesten werben. Das eigentliche Missbrauchsrisiko liege dort. Auch das Deutsche Institut für Wirtschaftsforschung bezweifelt, dass strengere Regeln den Krankenstand senken. Im Gegenteil.
1: Extremwetter im Frühjahr und der Krieg in der Golfregion haben für Reisende zu erheblichen Einschränkungen geführt und damit zu zahlreichen Konflikten mit Reiseanbietern. Die Schlichtungsstelle Reise und Verkehr meldet für das erste Halbjahr 29.400 Schlichtungsanträge. So viele gab es demnach noch nie in einem ersten Halbjahr. Gut 80% entfielen auf den Flugverkehr. In der kommenden Woche will die Koalition ihr Gesundheitssparpaket durch den Bundestag bringen. Der Krankenkassenspitzenverband warnt davor, die Sparpläne auf den letzten Metern nochmal aufzuweichen. Ohne mutige Reformen würden Beiträge noch weiter steigen, sagte Verbandschef Blatt der Neuen Osnabrücker Zeitung. Seit Wochen gibt es heftige Proteste gegen die Sparpläne, etwa von Patientenvertretern.
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3: Schon wieder ist es an der Baustellenkreuzung in Bad Königshofen zu einem Unfall gekommen. Innerhalb einer Woche hat es gleich 2-mal gekracht. Wegen einer Baustelle wird die Vorfahrt an der Kreuzung B279 und Bahnhofstraße aktuell nicht durch eine Ampel, sondern durch Schilder geregelt. Am Donnerstag missachtete eine Autofahrerin die Vorfahrt eines LKW und wurde leicht verletzt. Autofahrer rund um Stettbach müssen sich ab Montag auf eine Vollsperrung einstellen. Betroffen sind die Kreisstraße SW15 und die Gemeindeverbindungsstraße zwischen Stettbach und Zeusleben. Laut der Autobahn GmbH werden die Straßen erneuert, die während des Neubaus der Stettbach-Talbrücke als Baustellenzufahrt genutzt wurden. Die Sperrung soll voraussichtlich bis Ende des Monats dauern.
4: Dankeschön, Shari Golla, für die News um kurz nach 12. Ihr findet die auf radiogong.com auch nochmal zum Nachlesen oder wenn ihr unterwegs seid, auch ganz entspannt auf eurem Handy in der Gong-App.
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4: Ein strahlenblauer Himmel, den wir da gerade genießen dürfen. Es ist richtig schön sonnig mit bis zu 28 Grad heute im Laufe des Nachmittags. Da kommen aber auch immer mal wieder so ein paar kleine Wolken mit dazu.
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4: Servus auf die Straßen um 12:03. Hier schaut's gut aus, aber Obacht, es wird geblitzt in Würzburg in der Rottendorfer Straße Richtung Hubland Center. Nochmal in Würzburg in der Nordtangente, kurz vor Wein am Stein und zur Stadt einwärts und in Estenfeld in der Würzburger Straße mit einem Blitzanhänger.
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4: Hallöchen.

0: ist die Frau, die jetzt endlich verheiratet ist mit ihrem Mann Travis Kelce. Taylor Swift hier beim Heimvorteil. Die beiden haben in der Nacht von Freitag auf Samstag auf jeden Fall für das Promi-Event des Jahres gesorgt. Welche Events heute so anstehen und was wir unternehmen können, das weiß Kollegin Chiara Köhnlein.
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2: Ja, den Samstag könnt ihr heute auf dem Schnüdel-Cup in Schweinfurt verbringen. Im Sackstadion findet heute nämlich das große Nachwuchsturnier des ersten FC Schweinfurt 05 statt. Natürlich mit jede Menge Fußball und auch freiem Eintritt für alle Zuschauer. In Fuchstadt, da wird die verrückteste Party des Sommers gefeiert. Mit Gaudi-Turnier, Hüpfburg, Kinderdisco und auch Kinderschminken. Und auch sonst wird wirklich ein Fest nach dem anderen gefeiert. In Ebern geht's zum Beispiel auf dem Flugplatzfest hoch hinaus. Da könnt ihr heute neben Rundflügen auch verschiedene Oldtimer- und Modellflugzeuge bestaunen. In Haßfurt, da feiert man auf dem Gartenfest. Und in Ostheim könnt ihr eine Zeitreise auf dem Historien aka Mittelaltermarkt auf der Kirchenburg machen, inklusive Handwerksvorführungen und mittelalterlichen Konzerten.
0: Danke dir, Cherry, für die Tipps für den heutigen Samstag. Ihr findet die natürlich auch alle nochmal zum Nachlesen auf unserer Homepage radiogong.com. Und wie immer gilt, egal für was ihr euch entscheidet, wir wünschen euch schon mal ein absolutes inneres Blumenpflücken.
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1: 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Neuer Anlauf in Wülfershausen. Morgen wählen die Bürgerinnen und Bürger erneut einen Bürgermeister und gleichzeitig auch einen Kreistag. Zumindest die Briefwählenden vom März. Hintergrund ist, dass der ehemalige Bürgermeister gestanden hat, Stimmen manipuliert zu haben. Er muss sich dafür im Laufe des Jahres auch noch vor Gericht verantworten. Zur Wahl steht morgen nur eine Kandidatin. Die 52-jährige Ruth Markert von der Freien Wählergemeinschaft Wülfershausen-Eichenhausen. Der DGB Unterfranken fordert Nachbesserungen am Reformpaket der Bundesregierung. In einem offenen Brief an den CSU-Landesgruppenchef Alexander Hoffmann, der auch Mitglied des Koalitionsausschusses ist, kritisiert Regionalgeschäftsführer Frank Firsching mehrere geplante Maßnahmen. Die Arbeiten der Bevölkerung werde völlig zu Unrecht als faul oder zu oft krank dargestellt. Besonders kritisch sieht der DGB die geplanten Änderungen bei der Krankschreibung und bei der abschlagsfreien Rente.

0: Winter. Wer an diesem Wochenende in den Urlaub fährt, braucht vor allem auf der A7 in der Region Geduld. Der ADAC rechnet wegen des Ferienstarts in 6 Bundesländern mit viel Verkehr und Staus in Richtung Süden. Auf der A3 werden dagegen keine größeren Probleme erwartet. Gleichzeitig erinnert der ADAC die Autofahrer daran, frühzeitig eine Rettungsgasse zu bilden, schon wenn der Verkehr ins Stocken gerät und nicht erst beim Stillstand. In Erfurt hat der AfD-Bundesparteitag begonnen, begleitet von großen Protesten. Die thüringische Polizei schrieb auf X von rund 20.000 Demonstrierenden an mehreren Orten. Die Bild-Zeitung berichtet, dass es teilweise zu Unruhen kam. So sollen etwa bei einer Demo in der Innenstadt Pyrotechnik und Böller gezündet worden sein. Die Polizei habe Schlagstöcke und Pfefferspray eingesetzt.
1: Dankeschön, Shari, für volle Informationen zur halben Stunde. Ihr findet die auch nochmal zum Nachlesen auf radiogong.com oder wenn ihr unterwegs seid, auf eurem Handy in der Gong-App.
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1: Das ist heute richtig schön sonnig. Wir haben aktuell einen strahlend blauen Himmel über uns mit bis zu 28 Grad im Laufe des Nachmittags.
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1: Servus auf die Straßen um 12:58. Hier schaut's gut aus. Wir haben keine größeren Verzögerungen, aber es wird geblitzt in Würzburg in der Rottendorfer Straße Richtung Hubland Center, an der Nordtangente kurz vor Wein am Stein statt einwärts und in Estenfeld in der Würzburger Straße.
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0: Let's go! Hier beim Heimvorteil und das am 1. Juli Wochenende. Und jetzt gerade, ich weiß nicht, ob man es hört, ich bin mal kurz leise. Es rumpelt auf jeden Fall richtig hier in der Semmelstraße in Würzburg, denn der Kiliani-Festzug vom Unterfrankens größten Volksfest ist gerade in der City unterwegs. Und das ist ja nur eins der vielen großen Feste, die jetzt im Sommermonat Juli eben anstehen. Welche genau das sind und auf was wir uns freuen können, das weiß Kollegin Fehle.
1: Eins der schönsten Dinge im Sommer sind doch warme Sommernächte und die Möglichkeit, lange draußen zu bleiben. Darauf zielt der Marktplatz Sommer in Bad Neustadt ab. Ab dem 9. Juli gibt es bis Mitte August an ausgewählten Terminen eine bunte Auswahl an Musik in der Neustädter Innenstadt. Passend zum Hochsommer feiert das Terrassenbad in Bad Kissingen am 11. Juli auch sein Familienfest. Es gibt eine Mitmachstation, Spiele, Aktionen und natürlich Musik. Wer diesen Sommer nicht nach Italien fährt, aber trotzdem nicht auf italienisches Flair verzichten möchte, dann schaut mal beim Fest Italica in Schweinfurt vorbei. Vom 23. bis zum 27. Juli könnt ihr hier neben Pizza und Pasta noch weitere italienische Spezialitäten probieren. Dazu gibt's italienischen Wein und Live-Musik. Das größte Highlight im Juli beginnt dann am 24., das Rakozzi-Fest in Bad Kissingen. Hier feiern die Besucher die Wiederentdeckung der Rakozzi-Quelle. Die ganze Innenstadt wird zur Festmeile mit Live-Musik.

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2: Angela Kress. In Erfurt beginnt der AfD-Parteitag. Zwei Tage lang kommen die Delegierten zusammen und wollen unter anderem einen neuen Vorstand wählen. Die Stadt ist im Ausnahmezustand. Es gibt große Gegendemonstrationen. Medien berichteten am Morgen von rund 10.000 Menschen, die in Protest Zügen zum Messegelände zogen. Unter anderem wurde am Morgen auch eine Autobahn blockiert. Die Polizei ist mit einem Großaufgebot vor Ort. Die Bundesregierung plant ja eine Krankschreibung ab Tag 1 und telefonisch krankschreiben soll auch nicht mehr gehen. Und die Kritik an den Plänen reißt auch zwei Tage nach dem Koalitionsausschuss nicht ab. Zoëta Sowali berichtet.
3: Der Hausärzteverband fordert, statt gegen die telefonische Krankschreibung lieber gegen Anbieter von Videosprechstunden vorzugehen, die mit besonders schnellen Attesten werben. Das eigentliche Missbrauchsrisiko liege dort. Auch das Deutsche Institut für Wirtschaftsforschung bezweifelt, dass strengere Regeln den Krankenstand senken. Im Gegenteil.
2: Extremwetter im Frühjahr und der Krieg in der Golfregion haben für Reisende zu erheblichen

0: Einschränkungen geführt und damit zu zahlreichen Konflikten mit Reiseanbietern. Die Schlichtungsstelle Reise und Verkehr meldet für das erste Halbjahr 29.400 Schlichtungsanträge. So viele gab es demnach noch nie in einem ersten Halbjahr. Gut 80% entfielen auf den Flugverkehr. In der kommenden Woche will die Koalition ihr Gesundheitssparpaket durch den Bundestag bringen. Der Krankenkassenspitzenverband warnt davor, die Sparpläne auf den letzten Metern nochmal aufzuweichen. Ohne mutige Reformen würden Beiträge noch weiter steigen, sagte Verbandschef Blatt der Neuen Osnabrücker Zeitung. Seit Wochen gibt es heftige Proteste gegen die Sparpläne, etwa von Patientenvertretern.
1: Soweit das Neueste um kurz nach eins. 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
1: Das ist heute richtig schön sommerlich mit bis zu 28 Grad. Wir haben aktuell den fast strahlend blauen Himmel, hier und da mal so ein paar harmlose kleine Wolken.
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1: Servus auf die Straßen um 1:02. Hier schaut's gut aus, keine größeren Verzögerungen, aber es wird geblitzt und zwar in Estenfeld in der Würzburger Straße mit einem Blitzanhänger. Gute Fahrt euch.
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Warren mit Ordinary hier beim Heimvorteil und so langsam aber sicher läuft der Countdown. Der Countdown Richtung Ferien. In gut 4 Wochen starten nämlich die Sommerferien und dann heißt es für alle Schüler hier in der Region erstmal ganz entspannt 6 Wochen frei haben. Für Eltern, die arbeiten müssen und keinen Urlaub geplant haben, startet damit wieder so ein bisschen die große Entertainment-Show zu Hause. Und da kann man bei 6 Wochen Ferien schon echt irgendwann mal planlos dastehen. Und damit ihr dem Ganzen so ein bisschen entgegenwirken könnt, haben wir mal

0: uns umgeschaut, wo ihr noch last minute vielleicht ein Freizeitprogramm für eure Kinder in den Ferien eben abstauben könnt, Leander.
1: Wenn dein Kind eh gerne Musik macht, wie wär's dann mal gleich ein ganzes Musical aufzuführen? Das machen die Kids nämlich beim Musical Project Die Schöne und das Biest vom 5. bis 12. August. In diesen 10 Tagen üben die Kinder das Stück ein, bauen das Bühnenbild und organisieren zum Schluss sogar 3 Aufführungen. Für etwas Ältere gibt's den Train Trip der CVJM. Vom 2. bis 15. August touren die Jugendlichen.
0: Und damit ihr dem Ganzen so ein bisschen entgegenwirken könnt, haben wir mal uns umgeschaut, wo ihr noch last minute vielleicht ein Freizeitprogramm für eure Kinder in den Ferien eben abstaubt.

0: Jugendlichen im Alter von 13 bis 19 in kleinen Gruppen erstmal eine Woche mit dem Zug durch Süddeutschland. Auf dem Weg müssen sie täglich Challenges lösen. Die zweite Woche wird dann im Chiemgau entspannt. Oder wenn es dann doch ein klassisches Zeltlager sein soll, gibt's dann noch das Sommerzeltlager der Jugend Max Kobe. Die fahren nämlich in der ersten Augustwoche nach Ingolstadt an einen Jugendzeltplatz.
1: Ja, da ist wohl für jeden eigentlich doch was mit dabei, würde ich sagen. Wenn ihr noch ein bisschen mehr Inspo gegen Langeweile braucht, dann findet ihr die rund um die Uhr auf radiogong.com. Zum einen natürlich unter unseren Veranstaltungstipp für den jeweiligen Tag, aber auch Ideen, wie ihr den Sommer ganz kostenlos verbringen könnt.

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0: Michael Schulte und Lovesick hier beim Heimvorteil. Und noch eine gute halbe Stunde ist die Würzburger Innenstadt gesperrt. Nein, keine Sorge, es ist nichts Schlimmes passiert, ganz im Gegenteil. Unterfrankens größtes Volksfest wurde quasi eingeläutet, kann man sagen, mit dem traditionellen Kiliani-Festzug durch die Würzburger City und das inklusive meiner Kollegin Hanna.
1: Traditionell zum Kiliani-Volksfest findet wie in jedem Jahr auch der Trachtenumzug dazu statt und der ist um 12.30 Uhr an der Residenz gestartet und zieht jetzt gerade durch die Innenstadt über die alte Mainbrücke bis zu Talavera, wo auch das Kiliani-Volksfest stattfindet. Mit dabei sind ca. 53 Gruppen und 2000 Teilnehmende. Sie kommen aus der ganzen Region und aber auch aus ganz Franken. Mit dabei sind Musikvereine, Schützenvereine, Trachtengruppen und man sieht, es wird wirklich gut angenommen hier in der Stadt. Bei bestem Wetter stehen nämlich auch viele Schaulustige an der Straße.

Talk to You hier beim Heimvorteil und das am Samstagmittag. Jetzt stehen ja auch wirklich die letzten WM-Achtelfinalteilnehmer fest. Gestern Abend hatte sich nämlich schon Ägypten durchgesetzt. Dann folgten später die Argentinier mit Messi. Ganz knapp gegen Kap Verde nach Verlängerung 3:2 nämlich. Und heute Morgen konnten dann auch Kolumbien gegen Ghana jubeln. Auch wenn ja rund 40% von euch in unserer Gong-App-Umfrage gesagt haben, dass sie nach dem Ausscheiden der Deutschen nichts mehr von der WM schauen werden wollen. Der Rest will zumindest bis zum Finale oder vielleicht sogar noch mehr schauen. Heute Abend geht es ja mit Kanada, Marokko um 19 Uhr schon weiter. Und auch spannend, in 20 Minuten, um 14 Uhr nämlich, startet bei den Kollegen der ARD die Übertragung der Tour de France 2026. Könnt ihr euch natürlich auch schon mal vormerken. Aber auch hier bei uns in der Region geht es weiter mit Kilyani, das gestern ja gestartet ist. Er ist mit nur einem Schlag das erste Bierfass, das angezapft wurde von unserem Oberbürgermeister Martin Heilig. Und dann gab es gegen 22.30 Uhr noch so ein paar Schläge mehr in Form des Feuerwerks. Das heißt, jetzt darf die nächsten 16 Tage lang wirklich ja, ordentlich gefeiert werden auf der Talavera. Und ansonsten gibt es aber auch noch weitere Möglichkeiten zu schöppeln, zum Beispiel beim Hofgartenweinfest neben der Residenz oder in Obereisenheim beim Straßenweinfest. Den Frühschoppen, den gibt es morgen dann mitten im Wildpark Schweinfurt mit Live-Musik. Auch das könntet ihr euch schon mal vormerken. Und ansonsten wird zum Beispiel auch in Bad Kissingen gefeiert. Da läuft nämlich aktuell noch der Bad Kissinger Sommer. Findet ihr aber auch alles zum Nachlesen auf unserer Homepage radiogong.com.

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1: Angela Kress. In Erfurt beginnt der AfD-Parteitag. 2 Tage lang kommen die Delegierten zusammen und wollen unter anderem einen neuen Vorstand wählen. Die Stadt ist im Ausnahmezustand. Es gibt große Gegendemonstrationen. Medien berichteten am Morgen von rund 10.000 Menschen, die in Protestzügen zum Messegelände zogen. Unter anderem wurde am Morgen auch eine Autobahn blockiert. Die Polizei ist mit einem Großaufgebot vor Ort. Die Bundesregierung plant ja eine Krankschreibung ab Tag 1 und telefonisch krankschreiben soll auch nicht mehr gehen. Und die Kritik an den Plänen reißt auch 2 Tage nach dem Koalitionsausschuss nicht ab. Zoe Tassovali berichtet.
2: Der Hausärzteverband fordert, statt gegen die telefonische Krankschreibung lieber gegen Anbieter von Videosprechstunden vorzugehen, die mit besonders schnellen Attesten werben. Das eigentliche Missbrauchsrisiko liege dort. Auch das Deutsche Institut für Wirtschaftsforschung bezweifelt, dass strengere Regeln den Krankenstand senken. Im Gegenteil.
1: Extremwetter im Frühjahr und der Krieg in der Golfregion haben für Reisende zu erheblichen Einschränkungen geführt und damit zu zahlreichen Konflikten mit Reiseanbietern. Die Schlichtungsstelle Reise und Verkehr meldet für das erste Halbjahr 29.400 Schlichtungsanträge. So viele gab es demnach noch nie in einem ersten Halbjahr. Gut 80% entfielen auf den Flugverkehr. In der kommenden Woche will die Koalition ihr Gesundheitssparpaket durch den Bundestag bringen. Der Krankenkassenspitzenverband warnt davor, die Sparpläne auf den letzten Metern nochmal aufzuweichen. Ohne mutige Reformen würden Beiträge noch weiter steigen, sagte Verbandschef Blatt der Neuen Osnabrücker Zeitung. Seit Wochen gibt es heftige Proteste gegen die Sparpläne, etwa von Patientenvertretern.
3: Soweit die News um 2:15. 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
3: Das ist heute richtig schön sommerlich mit bis zu 28 Grad. Außerdem haben wir gerade einen fast wolkenlosen Himmel über der City. Das Ganze wechselt sich heute so ein bisschen ab. Im Laufe des Nachmittags bekommen wir hier und da mal noch so ein paar harmlose Wolken dazu. Heute Abend vor allem Richtung Rhön raus bekommen wir noch einen Regen mit dazu. Das Ganze bei 17 bis 14 Grad heute Nacht.
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3: Servus auf die Straßen um 1:01. Hier schaut's gut aus. Wir haben keine größeren Verzögerungen aktuell, aber einen Blitzer. Und zwar steht der in Estenfeld in der Würzburger Straße. Achtung, ist ein Blitzanhänger. Da also Fuß vom Gas und euch ansonsten eine gute und sichere Fahrt.
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0: Versprich mir, einer eurer Most Wanted Hits hier beim Heimvorteil. Und da herrscht extrem gute Stimmung seit gestern. Denn Unterfrankens größtes Volksfest ist endlich losgegangen. Am Nachmittag, da konnten schon die ersten Fahrten mit den Fahrgeschäften quasi gemacht werden. Und um 18 Uhr wurde dann das Fest mit dem Bieranstich eröffnet. Und unser Oberbürgermeister Martin Heilig, der hat wohl ein bisschen geübt gehabt in der letzten Zeit. Denn wie im letzten Jahr auch, hat er einfach nur einen einzigen Schlag gebraucht. Ja, und am Abend dann gab es tatsächlich auch wieder das traditionelle Eröffnungsfeuerwerk. Das hat sich so angehört. Aber neben all den Traditionen gibt es dieses Jahr auch richtige Neuheiten auf Kilgani, auf Unterfrankens größtem Volksfest, Kadi. Okay,
1: let's go. Zum Beispiel bei einer Runde Autoscooter, Kettenkarussell oder Riesenrad. Ihr könnt euch aber auch auf einige Neuheiten freuen. Der Hochkettenflieger Symphonica hat erst in diesem Jahr in Deutschland Premiere gefeiert. In 60 Metern Höhe könnt ihr jetzt auch auf der Talavera mit dem Kettenfliegerkarussell entspannt eine Runde drehen. Ein neu interpretierter Klassiker ist das Riesenrad Eyecatcher. Durch weniger Metallstreben wirkt das Riesenrad simpler und macht auf dem Platz eine richtig gute Figur. Über 250 Menschen können in die 42 Gondeln einsteigen. Das erste Mal auf dem Volksfest dabei ist das Fahrgeschäft Anubis. Bei dem propellerähnlichen Geschäft werden Fahrgäste bei 120 km/h auf über 50 Meter Höhe katapultiert. Ein absolutes Muss für Adrenalin-Junkies. Für Fußballstimmung ist selbstverständlich auch gesorgt. Die WM-Deutschland-Spiele werden beim Public Viewing im Festzelt übertragen.
0: Ja, und gibt es auch wieder irgendwelche, ich sag mal, Kilgani-Specials?
1: Da gibt es in diesem Jahr keine Ladies' Night. Dafür ist aber neu dabei der Schlagermontag in der zweiten Kilgani-Woche. Hier bekommt ihr nicht nur 20% an den Fahrgeschäften, sondern auch noch ein Goodie on top. Die ersten 1000 Besucher bekommen nämlich eine kleine Überraschung geschenkt.

hängt. Außerdem erhalten diejenigen, die im Schlageroutfit feiern, beispielsweise mit Glitzerhemd, buntem Jackett oder Schlaghose, zusätzlich Rabatte. Für alle, die es etwas entspannter angehen wollen und denen die laute Musik und das Blinken der Fahrgeschäfte einfach zu viel ist, gibt es auch wieder den reizarmen Nachmittag. Am ersten Montag ist zwischen 14 und 17 Uhr die Lautstärke der Musik reduziert und Blitz- und Nebeleffekte an den Fahrgeschäften ausgeschaltet. Allzeit beliebt sind auch die Familientage, die wieder an beiden Mittwochen. Außerdem erhalten diejenigen, die im Schlageroutfit feiern, beispielsweise mit Glitzerhemd, buntem Jackett oder Schlaghose, zusätzlich Rabatte. Für alle, die es etwas entspannter angehen wollen und denen die laute Musik und das Blinken der Fahrgeschäfte

zusammen. Danke dir, Kadi, für die komplette Übersicht. Ihr findet das natürlich auch alles nochmal zum Nachlesen auf unserer Homepage radiogong.com. Da findet ihr auch alle Bilder zum Durchklicken von der gestrigen Eröffnung.

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0: ist Dermot Kennedy hier beim Heimvorteil. Wir haben einen strahlend blauen Himmel über der Region. Das heißt, wir sollten das Wetter auf jeden Fall maximal ausnutzen. Immerhin sind auch die Temperaturen total im Rahmen. Wir haben aktuell 24,8 Grad. Nichts im Vergleich zu letzter Woche, wo wir stellenweise wirklich bei 41 Grad waren. Dementsprechend kann man richtig was unternehmen jetzt am Wochenende. Und was da so geht, das weiß Kollegin Chiara Köhnlein.
1: Ja, am Wochenende trifft man sich hier in der Region auf dem Deutschhoffest direkt im Wildpark Schweinfurt. Am Sonntag verwandelt sich der nämlich in eine Festlocation, das Ganze mit Frühshoppen und Live-Musik inmitten des Wildparks. Vorher könnte es für euch dieses Wochenende aber auch noch hoch hinausgehen. In Ebern feiert man nämlich Flugplatzfest, inklusive Rundflügen, aber auch einer großen Ausstellung mit verschiedenen Flugzeug-Oldtimern und auch Modellflugzeugen. Und auch sonst wird veranstaltungstechnisch wirklich ordentlich Gas gegeben hier in der Region. In Haßfurt feiert man beispielsweise auf dem Mainufer-Gartenfest, inklusive Garten- und Kunsthandwerkermarkt. Und in Aschach, da feiert man Weinfest am Schloss. Und auch sportlich gesehen lässt uns das Wochenende wirklich nicht im Stich. Im Sackstadion findet nämlich Samstag und Sonntag der Schnüdel Cup, das große Nachwuchsturnier des ersten FC Schweinfurt 05 statt. Das Ganze natürlich mit jede Menge Fußball und freiem Eintritt für alle Supporter.
0: Und wenn euch das ein bisschen zu schnell gegangen ist, dann keine Sorge. Ihr findet das auch alles nochmal ganz entspannt zum Nachlesen auf unserer Homepage radiogong.com oder falls ihr unterwegs seid, auch auf eurem Handy in der Gong-App. Schönes Wochenende.

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0: Das ist einer eurer Most Wanted Hits von Topic hier beim Heimvorteil. Und an der Stelle nochmal ein kleiner Reminder bezüglich Unterfrankens größtem Volksfest, was gestern wieder losgegangen ist. Wenn ihr nicht mit den Öffis zur Talavera kommt, dann Obacht, stellt euch mit eurem Auto nicht einfach irgendwo hin. Das könnte ganz schön teuer werden. Unsere Kollegin Kathi Haffinger hat nämlich mal eine Übersicht für euch zusammengestellt, wo ihr in den, ich sag mal, nächsten 2-3 Wochen am besten parken könnt.
1: Damit es euch nicht so ergeht wie Herbert Grönemeyer.
2: Ich finde keinen Parkplatz, ich komm zu spät zu dir, mein Schatz. Trink mein Kaffee und Kuchen und ich kurf hier rum.
1: Könnt ihr beispielsweise den Parkplatz an der Friedensbrücke anfahren, am Nautiland oder am Kongresszentrum. Außerdem wird über die Dauer des Kilianis ein gesonderter Parkplatz auf den Mainwiesen eingerichtet. Oder ihr fahrt das Parkhaus am Bahnhof an. Da habt ihr dann auch direkt die Möglichkeit, entspannt in die Strabe einzusteigen und zu Talavera weiterzufahren. Auch nice to know, wenn ihr auf einem Parkplatz oder in einem Parkhaus der BVV parkt, könnt ihr mit eurem Parkschein automatisch kostenlos mit den Straßenbahnen fahren. Ein Parkticket gilt dabei für bis zu 5 Personen. Wichtig aber auch, parkt bitte nicht in den Wohngebieten. Hier gilt nämlich größtenteils Bewohnerparken und da habt ihr ohne passenden Ausweis ganz schnell mal einen Strafzettel an der Scheibe kleben.
0: Danke dir, Kathi. Und ihr findet natürlich alle Tipps rund um das Parken jetzt während der Kilianizeit nochmal zum Nachlesen auf unserer Homepage radiogong.com.

Loco Loco, das ist einer eurer Most Wanted Hits und mit dem verabschiede ich mich heute. Mein Name ist Theresa Achatz, es war mir ein absolutes inneres Blumenpflücken mit euch. Ich übergebe euch jetzt in die Hände von Kollege Andy Pool, wünsche euch noch ein schönes Restwochenende, hoffe ihr könnt gut entspannen, lasst es euch gut gehen und dann hören wir uns nächsten Samstag wieder ab 10. Und ich verlasse euch tatsächlich mit einem neuen Hit, nämlich mit Bowser und Wolke 4. Bis nächsten Samstag, tschüssi!

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1: Ich bin Angela Kress. In Erfurt beginnt der AfD-Parteitag. 2 Tage lang kommen die Delegierten zusammen und wollen unter anderem einen neuen Vorstand wählen. Die Stadt ist im Ausnahmezustand. Es gibt große Gegendemonstrationen. Medien berichteten am Morgen von rund 10.000 Menschen, die in Protest Zügen zum Messegelände zogen. Unter anderem wurde am Morgen auch eine Autobahn blockiert. Die Polizei ist mit einem Großaufgebot vor Ort. Die Bundesregierung plant ja eine Krankschreibung ab Tag 1 und telefonisch krankschreiben soll auch nicht mehr gehen. Und die Kritik an den Plänen reißt auch 2 Tage nach dem Koalitionsausschuss nicht ab. Zoëta Sowali berichtet.
2: Der Hausärzteverband fordert, statt gegen die telefonische Krankschreibung lieber gegen Anbieter von Videosprechstunden vorzugehen, die mit besonders schnellen Attesten werben. Das eigentliche Missbrauchsrisiko liege dort. Auch das Deutsche Institut für Wirtschaftsforschung bezweifelt, dass strengere Regeln den Krankenstand senken. Im Gegenteil.
1: Extremwetter im Frühjahr und der Krieg in der Golfregion haben für Reisende zu erheblichen Einschränkungen geführt und damit zu zahlreichen Konflikten mit Reiseanbietern. Die Schlichtungsstelle Reise und Verkehr meldet für das erste Halbjahr 29.400 Schlichtungsanträge. So viele gab es demnach noch nie in einem ersten Halbjahr. Gut 80% entfielen auf den Flugverkehr. In der kommenden Woche will die Koalition ihr Gesundheitssparpaket durch den Bundestag bringen. Der Krankenkassenspitzenverband warnt davor, die Sparpläne auf den letzten Metern nochmal aufzuweichen. Ohne mutige Reformen würden Beiträge noch weiter steigen, sagte Verbandschef Blatt der Neuen Osnabrücker Zeitung. Seit Wochen gibt es heftige Proteste gegen die Sparpläne, etwa von Patientenvertretern.
3: Soweit die Nachrichten. 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
3: Ja, ist wieder schön, ne? Und viel Sonnenschein an diesem Samstag. Nur ein paar Wolken, die

0: so mal durchziehen hier und dort. Und abends und nachts unterschiedlich, teils mehr bewölkt. Vereinzelt Richtung Rhön kann es auch ein paar Regentropfen geben, 17 bis 14 Grad. Die Tiefstwerte in der Nacht, morgen dann Wolken und Sonne im Wechsel. Am Nachmittag auch hier teils Schauer oder Gewitter möglich. Montag bis Mittwoch leicht unbeständig, windig, Sonne, Wolken, einzelne Schauer, Gewitter. Temperaturen bleiben aber im gleichen Bereich in etwa. Ab Donnerstag soll es dann wieder sonniger und wärmer werden, aber da warten wir mal ab, weil das kann sich immer relativ schnell ändern.
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0: 15 Uhr und gleich 3 Minuten. Hallo Autofahrer, wir haben aktuell keine größeren Störungsmeldungen. Stadtgebiet Würzburg allerdings tut sich ein bisschen was. Und zwar haben wir hier ja rund um Kiliani natürlich, das ist ja gestern dann losgegangen, da um die Talavera rum gibt es ein bisschen Probleme. Und auch Haugering beispielsweise vom Berliner Ring kommen Richtung Bahnhof. Auch da ist es einiges los. Und das bitte auch mit berücksichtigen. Ansonsten natürlich immer wieder die Baustellen, die kleine Probleme bereiten. Allen unterwegs auf jeden Fall eine gute Fahrt.
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0: Hey, ich wünsche euch einen schönen Samstagnachmittag. Ein Blitzanhänger haben wir noch, den wollen wir euch nicht vorenthalten. In Estenfeld in der Würzburger Straße. Bitte nicht zu schnell mit Leonie und Callum Scott und Stay. Servus nochmal.

The Bowser Magnetic hier auf Radio Gong und jetzt ist es passiert. Taylor und Travis haben geheiratet, tatsächlich. Madison Square Garden, New York. Viele Promis dabei, Jennifer Lopez unter anderem und. Es waren wirklich viele da. Man hat noch nicht so viele gesehen. Es ist auch noch so wahnsinnig viel. Es ist noch nicht rausgesickert. Ein bisschen was weiß man, aber man wartet noch auf so die ganz offiziellen Geschichten. Nichtsdestotrotz, klar, Glückwunsch, war ein Riesenfest. Mit Brüder, die Brüder waren jeweils so, die gab keine großen Brautjungfern und irgendwie so offenbar, sondern tatsächlich die Brüder der beiden waren da dann mit involviert, so Best Man-mäßig. Auf jeden Fall wurde ja lange spekuliert und letztendlich war es dann soweit. Ja, und viele waren da, sind viele angefahren, natürlich in dunklen Limousinen. Und ja, Bradley Cooper ist gelaufen. Es war heiß und er ist gelaufen. Finde ich gut. Einfach mal zur Hochzeit gelaufen. Vielleicht wohnt er um die Ecke, ich weiß nicht. Aber nichtsdestotrotz ist einiges da gewesen, selbstverständlich. Und schön, dass es jetzt endlich geklappt hat. Die Spekulation hat ein Ende. Jetzt sind sie quasi fest verbunden. Und ja, schön, dass das geklappt hat. Zur Feier des Tages gibt es natürlich Musik von Taylor Swift. Hört man ja öfters hier bei uns. The Fate of Ophelia.

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Nico Santos, tolle Nummer, Why Don't You Stay, gerne liken hier bei uns in der Gong-Playlist. Wir schauen mal kurz auf die Straßen. Wir haben nämlich 15.30 Uhr, halb vier, hallo Autofahrer, die A3 Frankfurt Richtung Würzburg. Zwischen Wertheim, Lenkfurt und Helmstadt, Vorsicht, hier Gegenstände auf der Fahrbahn. Und die A71 Suhl runter Richtung Schweinfurt zwischen Bad Kissingen, Oellenbach und Poppenhausen, Vorsicht hier, mehrere Holzbretter wurden verloren. Also bitte Vorsicht, die liegen hier auch auf der Fahrbahn. Obacht in diesem Bereich. Allen unterwegs natürlich eine gute Fahrt. Ansonsten Stadtgebiet Würzburg. Hier und da hakt es ein bisschen. Wir wissen ja, Kiliani ist ja losgegangen und da sind viele Leute unterwegs Richtung Talavera. Also da kann es mal hier und da haken. Ansonsten die üblichen Baustelle, staut sich auch etwas rein vom Greinberg kommend Richtung Stadtring Süd. Auch da gibt es etwas Rückstau, das bitte mit berücksichtigen. Allen unterwegs auf jeden Fall eine gute Fahrt. Falls ihr auch draußen irgendwas habt, sagt, hey, da gibt's Probleme, sagt Bescheid, 0800 30 80 900, unsere kostenlose Verkehrs- und Blitzhotline. Es gibt auch noch einen Blitzer übrigens, Estenfeld, Würzburger Straße, steht der Blitzanhänger, auch da bitte nicht zu schnell mit Clock Clock und Out of the Dark.

0: Goya Gocha, sage ich jetzt mal, mit Chico. Und Kiliani ist losgegangen. Freunde, es ist Zeit, das Wetter ist schön, das ist toll. Ne? Also das ist wirklich was. Es ist nicht zu heiß, es ist wunderbar, 25 Grad hier bei mir, nicht im Studio, sondern beim Thermometer draußen. Aber nichtsdestotrotz ist schön, dass es losgegangen ist. Wir haben uns natürlich mal umgehört bei euch. Worauf freut ihr euch?
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2: Dass die Kinder natürlich glücklich und zufrieden sind. 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
6: Bierzelt, wir machen heute Party.
0: Party. Party ist immer gut. Und heute Abend hätte es ja, wenn Deutschland weitergekommen wäre, um 23 Uhr Public Viewing gegeben. Also auch im Bierzelt hätte es dann Deutschland gegen Frankreich gegeben. Aber Deutschland hat ja nicht mitgespielt. Die sind ausgeschieden gegen Paraguay. Trotzdem Uwe Zimmermann. Ja, das war ja geplant, ja, Leiter des Ordnungsamts hier in der Würzburg, dass das mit Public Viewing, muss jetzt irgendwas geändert werden? Oder wie schaut es da aus?
7: Wir müssen jetzt quasi gar nichts umplanen. Ganz im Gegenteil, wir können für diese Abende in Sachen Lärmschutz und in Sachen Sicherheitskonzept wieder zurückfahren. Das hatten wir alles vorbereitet. Aber noch einmal an Nagelsmann, Co. und seine ganze Truppe ergeht die Einladung. Bei uns kann man Torwand schießen. Wenn die das in Würzburg machen wollen, herzliche Einladung ans DFB-Team.
0: Ich hoffe, ihr habt drüber Netz gespannt, falls Jonathan Tah antritt. Nicht, dass er das Riesenrad, die oberste Kabine irgendwie abschießt. Nichtsdestotrotz, ja, Nagelsmann ist jetzt auch nicht mehr dafür verantwortlich. Vielleicht kommt er trotzdem dann ganz locker vorbei und entspannt. Ob jetzt Jürgen Klopp sich dann dazu bewegen lässt, noch in den nächsten zwei Wochen. Ich glaube, der hat noch ein bisschen zu tun als TV-Experte, Sport, Party. Und hier ist Harry Styles für euch. Auf Radio Gong, passend zur WM in den USA, die American Girls. Heute übrigens Kanada gegen Marokko. Achtelfinale geht los und Paraguay gegen Frankreich natürlich auch. Da hätten wir gerne Deutschland gesehen. Aber dann werden sie halt heute ausgeschieden. Okay. So sind sie jetzt frühzeitig im Urlaub und sind für die Bundesliga wieder fit.

0: Afrob und Ferris MC. Früher war nicht besser. Aber es war teilweise schon gut. Aber das ist ja heute auch. Das kommt immer drauf, die Perspektive definitiv an. Afrob und Ferris MC übrigens kommen zum Hafensommer. Da freuen wir uns natürlich riesig drauf. Das wird sicherlich grandios. Und ein weiteres Highlight steht auch bald an.
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1: Ich bin Angela Kress. In Erfurt beginnt der AfD-Parteitag. 2 Tage lang kommen die Delegierten zusammen und wollen unter anderem einen neuen Vorstand wählen. Die Stadt ist im Ausnahmezustand. Es gibt große Gegendemonstrationen. Medien berichteten am Morgen von rund 10.000 Menschen, die in Protest Zügen zum Messegelände zogen. Unter anderem wurde am Morgen auch eine Autobahn blockiert. Die Polizei ist mit einem Großaufgebot vor Ort. Die Bundesregierung plant ja eine Krankschreibung ab Tag 1 und telefonisch krankschreiben soll auch nicht mehr gehen. Und die Kritik an den Plänen reißt auch 2 Tage nach dem Koalitionsausschuss nicht ab. Soeta Sovali berichtet.
2: Der Hausärzteverband fordert, statt gegen die telefonische Krankschreibung lieber gegen Anbieter von Videosprechstunden vorzugehen, die mit besonders schnellen Attesten werben. Das eigentliche Missbrauchsrisiko liege dort. Auch das Deutsche Institut für Wirtschaftsforschung bezweifelt, dass strengere Regeln den Krankenstand senken. Im Gegenteil.
1: Extremwetter im Frühjahr und der Krieg in der Golfregion haben für Reisende zu erheblichen Einschränkungen geführt und damit zu zahlreichen Konflikten mit Reiseanbietern. Die Schlichtungsstelle Reise und Verkehr meldet für das erste Halbjahr 29.400 Schlichtungsanträge. So viele gab es demnach noch nie in einem ersten Halbjahr. Gut 80% entfielen auf den Flugverkehr. In der kommenden Woche will die Koalition ihr Gesundheitssparpaket durch den Bundestag bringen. Der Krankenkassenspitzenverband warnt davor, die Sparpläne auf den letzten

0: Metern nochmal aufzuweichen. Ohne mutige Reformen würden Beiträge noch weiter steigen, sagte Verbandschef Blatt der Neuen Osnabrücker Zeitung. Seit Wochen gibt es heftige Proteste gegen die Sparpläne, etwa von Patientenvertretern.
1: Soweit die Nachrichten, alle News aus der Region zum Nachlesen auf radiogong.com und auch in der Gong-App.
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1: Ja, das ist recht freundlich. Es kann aber trotzdem ein paar Wolken geben. Abends und nachts dann unterschiedlich bewölkt und Temperaturen 17 bis 14 Grad. Morgen recht viele Wolken. Die Sonne zeigt sich zwischendurch auch ein bisschen. Es kann auch einzelne Schauer mal geben. Am Nachmittag kann es aber sogar häufiger mal Schauer und Gewitter geben. Die Temperaturen 22 bis 26 Grad. Montag bis Mittwoch so ein Mix. Wolken, Sonne, auch einzelne Schauer und Gewitter kann es geben. Vor allem Richtung Haßberg. Es wird aber wieder etwas wärmer und dann so im Lauf der Woche, gegen Ende der Woche, geht's wohl dann richtig wieder in eine sonnige, heiße Phase.
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1: 16 Uhr und 3 Minuten. Hallo Autofahrer. Vorsicht auf der A3 Frankfurt Richtung Würzburg zwischen Wertheim-Lenkfurt und Helmstadt. Hier Gegenstände auf der Fahrbahn. Standstreifen ist blockiert. Nürnberg Richtung Würzburg zwischen Wiesenthal und Kitzingen-Schwarzach. Auch hier eine Metallstange auf der Fahrbahn in dem Fall. Und im weiteren Verlauf Richtung Frankfurt zwischen Heidingsfeld und Kist. Auch hier Gegenstände auf der Fahrbahn. Ein Reifen, also Obacht hier in diesem Bereich. Und der Blitzanhänger steht in Estenfeld in der Würzburger Straße. Bitte nicht zu schnell.
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1: Und ich wünsche euch einen schönen Samstagnachmittag. Servus.

0: Ariana Grande, Hate That I Made You Love Me von den, aus den Würzburg, aus den Top 30, Radio Gong Top 30 hier bei uns. Und in Würzburg ist aktuell Kiliani, richtig. Das ist losgegangen, ein riesiges Volksfest, das ihr natürlich sicherlich kennt. Wir hatten ja schon Volksfeste auch hier bei uns und jetzt ist Kiliani dran. Das Wetter bisher ganz okay, soll ja auch die ganze Zeit eigentlich ganz gut werden. Vielleicht mal ein Schauer zwischendurch, das kann auch morgen dann tatsächlich der Fall sein. Nichtsdestotrotz lassen wir uns das nicht vermiesen und freuen uns auf viele Highlights. Und es gibt auch einige Specials natürlich, auch so in Sachen Party. Und Kadi sagt uns Bescheid, was es da alles gibt.
1: Zwar gibt es in diesem Jahr keine Ladies Night, dafür ist aber neu dabei der Schlagermontag in der zweiten Kiliani-Woche. Hier bekommt ihr nicht nur 20% an den Fahrgeschäften, sondern auch noch ein Goodie on top. Die ersten 1000 Besucher bekommen nämlich eine kleine Überraschung geschenkt. Außerdem erhalten diejenigen, die im Schlageroutfit feiern, beispielsweise mit Glitzerhemd, buntem Jackett oder Schlaghose, zusätzlich Rabatte. Für alle, die es etwas entspannter angehen wollen und denen die laute Musik und das Blinken der Fahrgeschäfte einfach zu viel ist, gibt es auch wieder den reizarmen Nachmittag. Am ersten Montag ist zwischen 14 und 17 Uhr die Lautstärke der Musik reduziert und Blitz- und Nebeleffekte an den Fahrgeschäften ausgeschaltet. Allzeit beliebt sind auch die Familientage, die wieder an beiden Mittwochen stattfinden. Von 14 bis 20 Uhr sind die Tickets bei den Fahrgeschäften zur Hälfte günstiger. Außerdem gibt es zusätzliche Rabatte auf bestimmte Leckereien und im Festzelt gibt es natürlich ein tolles Kinderprogramm.
0: Also ist alles angerichtet. Schaut nochmal rein auf radiogong.com. Da findet ihr auch vieles in der Übersicht entsprechend. Und wir wünschen euch da natürlich viel, viel Spaß. Und das hier ist Temper City und Self-Aware. Das Ganze hier auf Radiogong.

0: Alex Warren, Fever Dream hier auf Radio Gong. Vorsicht, ein Unfall oben bei IKEA und zwar im Kreuzungsbereich oben, also nicht auf der B19, sondern oben eben auf der Querstraße der Mainfrankenhöhe, da an der Ampelanlage, da gab es einen Unfall. Bitte Vorsicht hier, da kommt es zu Behinderungen und gute Fahrt hier in diesem Bereich.
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0: Justin Bieber, Nicki Minaj, Beauty and the Beat hier auf Radio Gong. Das Ganze an diesem Samstagnachmittag. Wir schauen mal kurz auf die Straßen und da gab es einen Unfall. Da ist auch, die Rettungskräfte sind vor Ort. Und zwar das Ganze oben beim IKEA, Mainfrankenhöhe, oben auf der Brücke quasi an der Kreuzung. Das heißt, wenn man zu IKEA will, kann es da eben bei der Ausfahrt IKEA zu Probleme geben. Das ist eben da vom Kreisel bei der Hemm-Tankstelle in Richtung IKEA. Da oben auf der Brücke ist das Ganze. Und wer da zu IKEA will, sollte vielleicht den Weg über Estenfeld, Ausfahrt Estenfeld nehmen und dann Richtung Rimpa. Und da gibt es einen Kreisverkehr und da kann man auch zu IKEA. Also da bitte Vorsicht hier in diesem Bereich, weil es da eben größere Behinderungen da oben gibt. Allen unterwegs auf jeden Fall da auch eine gute Fahrt. Und jetzt schauen wir mal, was der Tag uns so bringt.
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2: Ja, den Samstag könnt ihr heute auf dem Schnüdel Cup in Schweinfurt verbringen. Im Sackstadion findet heute nämlich das große Nachwuchsturnier des ersten FC Schweinfurt 05 statt. Natürlich mit jede Menge Fußball und auch freiem Eintritt für alle Zuschauer. In Fuchstadt, da wird die verrückteste Party des Sommers gefeiert. Mit Gaudi-Turnier, Hüpfburg, Kinderdisco und auch Kinderschminken. Und auch sonst wird wirklich ein Fest nach dem anderen gefeiert. In Ebern geht's zum Beispiel auf dem Flugplatzfest hoch hinaus. Da könnt ihr heute neben Rundflügen auch verschiedene Oldtimer- und Modellflugzeuge bestaunen. In Haßfurt, da feiert man auf dem Gartenfest. Und in Ostheim könnt ihr eine Zeitreise auf

0: dem Historien aka Mittelaltermarkt auf der Kirchenburg machen, inklusive Handwerksvorführungen und mittelalterlichen Konzerten.
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Doobie Scoot Canoe. Doobie Scoot Canoe. Das ist das, was Sie in Amerika verstehen. Nicht du bist gut genug, sondern Doobie Scoot Canoe. Ja, richtig. Kitch Creek, Blumengarten, schön David. Mega. Nummer 1 der Top 30 hier bei Radio Gong ist aber jetzt aus der Pole Position in den deutschen Charts gefallen. Da hat mitten in der WM und interessanterweise, nachdem Deutschland ausgeschieden ist, ist der WM-Song Die Die von Shakira und Burna Boy Nummer 1. Ich weiß nicht, ob das einen Zusammenhang hat. Nichtsdestotrotz, Kitch Creek jetzt auf 2. Ist auch völlig okay. Aber wie gesagt, bei uns setzt sich der Song noch durch. Gerne weiterhin liken, um es an der Top-Position zu halten bei uns hier bei den Radio Gong Top 30. Selbstverständlich. Und wie gesagt, ist auch in den USA in die Charts eingestiegen, ist ein absolut virales Ding. Als Doobie Scoot Canoe. Doobie heißt Joint. Scoot heißt so, es gibt mehrere Bedeutungen. So huschen, ne, oder so, ne, und Canoe ist Canoe. Das Manitou oder ein anderes, aber irgendeins. Und hier ist Martin Garrix für euch mit Ed Sheeran und Repeat It. Das Ganze hier an diesem Samstagnachmittag auf Radio Gong.

Wir bewegen uns zur Sonne. Brauchen wir gar nicht, die kommt zu uns, Hügel. Und Moving to the Sun hier auf Radio Gong. Auch eine Nummer aus den Top 30. Gerne weiterhin liken bei uns in der Gong Playlist. An diesem schönen Samstagnachmittag. Ja, ein paar Wolken gibt es, die sollen uns aber nicht so wirklich stören. Und hier ist Lady Gaga für euch mit ihrem absoluten Mega-Hit.

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1: Ich bin Angela Kress. In Erfurt beginnt der AfD-Parteitag. 2 Tage lang kommen die Delegierten zusammen und wollen unter anderem einen neuen Vorstand wählen. Die Stadt ist im Ausnahmezustand. Es gibt große Gegendemonstrationen. Medien berichteten am Morgen von rund 10.000 Menschen, die in Protest Zügen zum Messegelände zogen. Unter anderem wurde am Morgen auch eine Autobahn blockiert. Die Polizei ist mit einem Großaufgebot vor Ort. Die Bundesregierung plant ja eine Krankschreibung ab Tag 1 und telefonisch krankschreiben soll auch nicht mehr gehen. Und die Kritik an den Plänen reißt auch 2 Tage nach dem Koalitionsausschuss nicht ab. Soita Sowali berichtet.
2: Der Hausärzteverband fordert, statt gegen die telefonische Krankschreibung lieber gegen Anbieter von Videosprechstunden vorzugehen, die mit besonders schnellen Attesten werben. Das eigentliche Missbrauchsrisiko liege dort. Auch das Deutsche Institut für Wirtschaftsforschung bezweifelt, dass strengere Regeln den Krankenstand senken. Im Gegenteil.
1: Extremwetter im Frühjahr und der Krieg in der Golfregion haben für Reisende zu erheblichen Einschränkungen geführt und damit zu zahlreichen Konflikten mit Reiseanbietern. Die Schlichtungsstelle Reise und Verkehr meldet für das erste Halbjahr 29.400 Schlichtungsanträge. So viele gab es demnach noch nie in einem ersten Halbjahr. Gut 80% entfielen auf den Flugverkehr. In der kommenden Woche will die Koalition ihr Gesundheitssparpaket durch den Bundestag bringen. Der Krankenkassenspitzenverband warnt davor, die Sparpläne auf den letzten Metern nochmal aufzuweichen. Ohne mutige Reformen würden Beiträge noch weiter steigen, sagte Verbandschef Blatt der Neuen Osnabrücker Zeitung. Seit Wochen gibt es heftige Proteste gegen die Sparpläne, etwa von Patientenvertretern.
3: Soweit die Nachrichten. 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
3: Wir haben wettertechnisch teils sonnigen Himmel, teils gibt es einige Wolken in der Nacht, Tiefstwerte 17 bis 14 Grad. Morgen dann recht viele Wolken. Die Sonne zeigt sich zwischendurch mal. Es gibt auch einzelne Schauer. Auch am Nachmittag kann es immer wieder

0: Grau und Gewitter geben bei 22 bis 26 Grad, Montag bis Mittwoch so ein Mix, Wolken, Sonne, vereinzelt auch Schauer und Gewitter, vor allem Richtung Haßberg. Es wird aber ein Stück wärmer und ab Donnerstag soll es dann wieder sehr sommerlich werden.
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0: 17:03. Hallo Autofahrer. Wir haben aktuell noch die Probleme oben bei IKEA. Mainfrankenhöhe ist das. Da gab es einen Unfall direkt oben auf der Brücke über der B19. Also da kommt es noch zu Behinderungen. Bitte Vorsicht hier in diesem Bereich. Allen unterwegs auf jeden Fall eine gute Fahrt. Und der Blitzanhänger steht in Estenfeld in der Würzburger Straße. Bitte Vorsicht hier in diesem Bereich. Allen unterwegs da auch eine gute Fahrt.
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0: Und ich wünsche euch natürlich einen schönen Samstagnachmittag. Servus.

Klingt ein bisschen wie Punjabi MC am Ende, ne? Ich kenne den Text. Er war mal da. Das ist schon sehr lange her. Habe ich noch ein Foto mit ihm. Da waren wir noch jung und frisch. Jetzt sind wir jung und nicht mehr so frisch. Aber es macht nichts. Summer Jam und Billa Joe Kilimanjaro hier auf Radio Gong. Das Ganze an diesem Samstagnachmittag. Wir haben

Kiliani heute. Das ist natürlich toll. Das ist also nicht nur heute. Wäre saukurz. Großer Aufwand für wenig Ertrag in dem Fall. Nein, es ist, läuft natürlich seit gestern. Nachmittag ist es losgegangen. Und wir freuen uns natürlich, dass einiges da wieder geboten wird. Viele sind natürlich sehr, sehr, sag ich mal, aufs Zelt fixiert. Das ist für sie das Kiliani heute. Das ist natürlich toll. Das ist also nicht nur heute. Wäre saukurz. Großer Aufwand für wenig Ertrag in dem Fall. Nein, es ist, läuft natürlich seit gestern. Mittag ist die...

0: Und da hat uns Michael Diskel, der Sprecher der Schaustelle, gesagt, was es so gibt.
1: Autoscooter, Wellenflug, Geisterbahn. Wir haben aber hier dieses Jahr das erste Mal eine komplett neue Wildwasserbahn. Die stand hier noch nie. Wir haben ein fabrikneues Riesenrad, 55 Meter hoch, klimatisierte Gondeln, komplett barrierefrei. Wir haben hier einen Überschlagpropeller mit 16 Personenkapazität, 120
0: km/h. Alles das, was ich da gern mache. Nein, also es ist schon lustig. Also ich habe das auch früher öfters gemacht. Ne? Mittlerweile, sage ich mal, bin ich bei den etwas gemäßigteren Fahrgeschäften, wenn überhaupt, dann dabei. Ne? Oder bei den Essens- und Trinkenständen. Das ist so mein Fahrgeschäft. Wenn man das Richtige hat, kann man auch ein bisschen Karussell fahren. Nein, passt auf euch auf, vor allem, es ist alles da unten gesorgt, das Wetter ist schön, also macht einfach euch eine wirklich schöne Zeit natürlich unten dort auf Kiliani. Und hier ist Raven Lanay für euch mit Love Me Not.

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Sarah Larsson, Lush Live, auch bei uns in den Top 30 immer noch mit dabei. Und wir schauen mal ganz kurz auf die Straße. Wir haben nämlich 17.30 Uhr, 17:30. Hallo Autofahrer. Die Probleme, die es gab, sind weitgehend gelöst. Oben Ikea kann es noch ein paar Probleme geben nach dem Unfall dort, Mainfrankenhöhe. Da müsst ihr einfach noch ein bisschen Obacht geben. Und ansonsten haben wir hier den Blitzanhänger in Estenfeld in der Würzburger Straße. Bitte Vorsicht in diesem, Entschuldigung, in diesem Bereich. Die WM, die Fußball-WM geht langsam in die entscheidende Phase. Heute gehen die Achtelfinals los. Natürlich ist Deutschland schon länger nicht dabei. Da wird ja eher diskutiert, ob jetzt Jürgen Klopp kommt oder nicht. Da will angeblich, man will ihn. Jetzt muss man noch ein bisschen verhandeln und gucken und schauen und tun. Oh, und dann sehen wir mal, ob bessere Zeiten auf uns zukommen oder nicht. Deswegen ist Paraguay heute der Gegner von Frankreich. Also Paraguay wird verlieren und nicht Deutschland. Ist auch nicht schlimm. Und deswegen gibt es jetzt für euch den offiziellen FIFA World Cup Anthem. Also die Hymne, die offizielle. Andrea Bocelli, David Guetta und so weiter. DNA. Und das Spannende daran, ganz fleißig mitgeschrieben dran, haben unsere Jungs Fastboy. Also tolle Nummer. Und die sind natürlich auch sehr stolz, dass das funktioniert. Sie werden ja auch auf dem Residenzplatz sein in diesem Sommer. Auch da freuen wir uns extremst darüber. Also jetzt zurücklehnen und genießen.

Ügel, I adore you hier auf Radio Gong. Freund von uns auch schon hier, weil er schon live aufgelegt hat bei uns in unserem Lastenaufzug, hat danach hier Konfetti durch die Gegend geschossen und hat selber aufgesaugt. Das sind die Stars, das ist doch toll. Ja? Und heute legt er auf der ganzen Welt überall immer noch auf und serviert uns ein Hit nach dem anderen. So muss es einfach sein. Ja, es ist Samstag, es ist schönes Wetter, es ist WM heute wieder, ist aber nicht mehr so schlimm, es wird jetzt nicht mehr so nachts gehen und sowas und es wird alles nicht mehr so problematisch sein, dass man da, wenn man alles sehen will, die Nächte sich um die Ohren schlagen muss. Jetzt geht das Achtelfinale los. Es gab ja dieses Zwischensechzehntelfinale, das den Deutschen zum Verhängnis wurde im Elfmeterschießen. Und jetzt werden wir sehen, was passiert. Ob die Tipps aufgehen. Ich habe also im Sechzehntelfinale, sage ich mal, ziemlich übel getippt. Mein bester Tipp war Argentinien gegen Kap Verde 4:20, weil ich eigentlich 4:0 tippen wollte, aber mit meinen Wurstfingern habe ich 20 getippt und habe dann keinen Punkt bekommen, statt immerhin einen. Und das war genau symptomatisch für mein 16. Finale. Aber es könnte noch besser werden. Ich habe Frankreich immerhin als Weltmeister und Messi als Torschützenkönig, also zumindest einen aus Argentinien als Torschützenkönig. Vielleicht bin ich da dabei. Und hier ist Disney mit Shakira für euch und Zoot.

0: soll euch schön grüßen von Gentleman und Michael Patrick Kelly, denn gestern hatte ich das Vergnügen, mit ihnen zu sprechen, und das Interview wird es geben in der kommenden Woche bei uns, und zwar in der Late Night Show hier auf Radio Gong. Freue mich schon drauf. Wildfire, das ist die aktuelle Nummer, haben sie viel drüber erzählt, und Michael Patrick Kelly jetzt dann auf Tour, Gentleman im Herbst, und wird dann auch im November bei uns sein, hier in Würzburg in der Posthalle. Freuen wir uns natürlich auch. Und das war's von meiner Seite. Andi Puhl sagt ciao, servus, wünsche euch noch einen grandiosen Samstagabend, schönes Wochenende. Wir hören uns Montagabend wieder ab 20 Uhr zur Late Night Show. Bis denn.
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1: Ich bin Angela Kress. In Erfurt beginnt der AfD-Parteitag. 2 Tage lang kommen die Delegierten zusammen und wollen unter anderem einen neuen Vorstand wählen. Die Stadt ist im Ausnahmezustand. Es gibt große Gegendemonstrationen. Medien berichteten am Morgen von rund 10.000 Menschen, die in Protest Zügen zum Messegelände zogen. Unter anderem wurde am Morgen auch eine Autobahn blockiert. Die Polizei ist mit einem Großaufgebot vor Ort. Die Bundesregierung plant ja eine Krankschreibung ab Tag 1 und telefonisch krankschreiben soll auch nicht mehr gehen. Und die Kritik an den Plänen reißt auch 2 Tage nach dem Koalitionsausschuss nicht ab. Soeta Sovali berichtet.
2: Der Hausärzteverband fordert, statt gegen die telefonische Krankschreibung lieber gegen Anbieter von Videosprechstunden vorzugehen, die mit besonders schnellen Attesten werben. Das eigentliche Missbrauchsrisiko liege dort. Auch das Deutsche Institut für Wirtschaftsforschung bezweifelt, dass strengere Regeln den Krankenstand senken. Im Gegenteil.
1: Extremwetter im Frühjahr und der Krieg in der Golfregion haben für Reisende zu erheblichen Einschränkungen geführt und damit zu zahlreichen Konflikten mit Reiseanbietern. Die Schlichtungsstelle Reise und Verkehr meldet für das erste Halbjahr 29.400 Schlichtungsanträge. So viele gab es demnach noch nie in einem ersten Halbjahr. Gut 80% entfielen auf den Flugverkehr. In der kommenden Woche will die Koalition ihr Gesundheitssparpaket durch den Bundestag bringen. Der Krankenkassenspitzenverband warnt davor, die Sparpläne auf den letzten Metern nochmal aufzuweichen. Ohne mutige Reformen würden Beiträge noch weiter steigen, sagte Verbandschef Blatt der Neuen Osnabrücker Zeitung. Seit Wochen gibt es heftige Proteste gegen die Sparpläne, etwa von Patientenvertretern.
3: Das waren Nachrichten, die könnt ihr natürlich nochmal nachlesen auf unserer Homepage auf radiogong.com und selbstverständlich auch in der kostenlosen Gong-App.
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3: Wir haben stabile 33 Grad aktuell bei uns in der Region. Später wird es natürlich kühler. Es kühlt ab in der Nacht auf 17 bis 14 Grad. Wird es heute noch mal regnen? Nein. Wird es morgen regnen? Zwischendrin mal. Auf jeden Fall einzelne Schauer möglich. Am Nachmittag definitiv mal Gewitter und die Höchstwerte 22 bis 26 Grad. Von Montag bis Mittwoch gibt es dann einen Mix aus Wolken und Sonne. Dazu entstehen dann auch wieder vereinzelte Schauer und Gewitter, besonders Richtung Haßberge. Es wird auch wieder ein Ticken wärmer.
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3: Servus. Auf die Straßen, wo momentan nichts los ist. Estenfeld in der Würzburger Straße steht nach wie vor der Blitzanhänger. Hier Fuß vom Gas, das soll's gewesen sein. Habt ihr noch was gesehen? Gerne kostenlos anrufen. 0800 30 80 900 oder eine kurze WhatsApp. Gute Fahrt euch.
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3: Ja! Ihr habt's wieder geschafft. Es ist wieder eine neue Woche vorbei. Es ist wieder Samstag, 18 Uhr, auch wenn es da draußen nicht danach aussieht. Es sieht draußen eher aus nach 13.35 Uhr.

zum Beispiel. Es ist aber 18 Uhr und das bedeutet, wir sind jetzt wieder mittendrin in euren 120 Minuten geballte Energie und feuchtfröhlichen Spaß. Es ist Happy Hour, Freunde. Es geht um eure Musikwünsche inklusive den Grüßen. Darauf haben viele von euch gewartet. Werdet Teil der Happy Hour Community. Macht mit. Schickt euren Musikwunsch gerne hier rein. Entweder per Mail oder auch gerne per WhatsApp. Oder ihr ruft hier direkt an. Es ist alles möglich. 0931 35 47 20. Und mit ein bisschen Glück kommt euer Song dran, inklusive natürlich dem Gruß. Ich freue mich natürlich immer auf Oldies, die hier so ein bisschen reinkommen. Vor allem als erster Track, das ist klar. Claudius Röhrig aus Würzburg hat hier reingeschrieben per Mail. Knew you mit Because of You. Das machen wir. Ich wünsche mir einen Song. Und Radio Gong und alle seinen Hörern ein schönes Wochenende. Deal. Den Deal nehmen wir an. Ihr seid in der Happy Hour. Ich bin Timo Schneider. Das ist Neo. Euch einen wunderschönen Abend.

Nickelback, How You Remind Me. Jetzt haben wir aber gut gestartet in die Happy Hour. Wow, was für ein heißer Start an diesem heißen Samstag. Freunde der Natur, endlich bist du wieder da. Wie geht's dir denn, hat die Natascha Schmidt hier reingeschrieben. Mir geht's wunderbar, liebe Natascha. Ich hoffe dir auch. Ich hoffe auch, dass du nicht in einer Dachgeschosswohnung ohne Klimaanlage lebst. Bitte einmal Nickelback mit How You Remind Me. Einfach, weil's cool ist. Grüße auch das ganze Gong-Team und die üblichen Verdächtigen. Grüße von der Natascha Schmidt an die üblichen Verdächtigen. Das stimmt. Übliche Verdächtige gibt's immer wieder. Da habt ihr recht. Ich freue mich über jede E-Mail. Ich freue mich über jeden Anruf. Und vor allem freue ich mich darüber, wenn mal wieder Songs dran kommen, die ich auch schon lange nicht mehr persönlich gehört habe. Hanna Wirsching aus Höchberg. Hallo Timo. Hat sie hier per Mail reingeschrieben. Von meiner Tochter soll ich einen Wunsch in Auftrag geben? Die Imala soll's sein. Und wenn du jetzt noch eine Übersetzung brauchst, ist eigentlich recht einfach. Es ist nicht die Imala, sondern die immer lacht. Einmal von der Tochter Sally gewünscht. Beide Daumen gedrückt. Und natürlich kommt's dran. Grüße gehen raus nach Röchberg.

Sehr emotional bei diesen Temperaturen, wahrscheinlich gerade auch auf dem Mähdrescher. Haben bestimmt jetzt viele da draußen, die gerade dreschen, mitgemacht. Mit Sam Smith und Fire on Fire. Es ist bumsheiß mal wieder. Freunde, es ist auch bumsheiß natürlich in der Happy Hour. Dafür ist sie da. Wir wollen euch ein bisschen einheizen. Wir wollen euch den Alltag vergessen lassen. Wir wollen euch aber nicht vergessen lassen, dass ihr am Ende des Ackers auch wieder wenden müsst, wenn ihr vielleicht wirklich gerade auf dem Mähdrescher seid. Ganz, ganz wichtig, bitte dran denken. Das war ein Musikwunsch von Jenny Bauer. Ob sie wirklich Landwirtin ist oder nur ihr Nachname das sagt, das weiß ich nicht. Sie kommt zumindest aus Versbach und sie hat reingeschrieben, Hallo Radio Gong, Fire on Fire von Sam Smith. Und das wäre mein Musikwunsch, da ich heute diesen gerne in die Losbox werfen möchte. Und ich würde ganz gern die Tami damit grüßen. Danke. Bitte. Und wir bleiben in Versbach. Ich habe einen Telefonanruf bekommen vom Daniel aus Versbach. Der kleine Säckel, ne? Immer wenn es draußen so 2-3 Grad wärmer wird, kommt aus seinem Loch rausgekrochen und meldet sich hier wieder. So im Frühjahr hört man vom Daniel gar nichts, da hält er Winterschlaf. Und so ab dem Sommer, da kriecht er so raus und dann so, es ist denn schon Juli? Und dann meldet er sich. Jetzt hat er angerufen, hat gesagt, er schmeißt jetzt seinen Grill an. Sag ich, Daniel, was hast du denn für einen Grill? Hast du einen Gasgrill, Kohlegrill? Einen Elektrogrill hat er. Was ist denn ein Elektrogrill? Wahrscheinlich noch so einer, der 45 Grad steht, damit das Fett unten raustropft, gell? So ein Lean Mean Machine Anti-Fett-Grill. Naja, hat er schon, ja, und er gibt auch zu, so richtig ist es nicht grillen. Daniel, deine Aufgabe zum nächsten Sommer, bitte einen ordentlichen Grill besorgen. Wobei Elektrogrills natürlich auch einen riesen Vorteil haben. Stinken halt nicht so wie so ein Kohlegrill, oder? Aber ich finde, das muss einfach Kohle und ist schon was Geiles. Ich habe selber einen Gasgrill, ich nehme mich raus. Also Daniel hat einen Elektrogrill und weil er einen Elektrogrill hat und sich unfassbar schlecht ausgedrückt hat bei seinem Musikwunsch, würde er gerne Better Napola haben. Kenne ich nicht. Ich kenne nur Bella Napoli und tatsächlich Roy Bianco und die Abruzzanti Boys. Am Ende kam es dann tatsächlich raus, Bella Napoli. Und die dürfen wir auch begrüßen hier in Würzburg demnächst. Bella.

0: perfekt bei diesen Temperaturen. Da muss man ja gar nicht in den Urlaub, ne, in die Türkei, oder? Bleib mal einfach hier bei dem Wetter. Mustafa Sandal gemeinsam mit Gentleman und Isinkar bei dem Sender mit Heimvorteil. Wow! Bruder, Bruder, das war eine tolle Nummer. Gewünscht von Nico Sauer. So sauer ist er doch gar nicht. Kommt aus Rimpau und schreibt, Gentleman hatte eine türkische Phase tatsächlich. Ich würde gerne von Gentleman und Mustafa Sandal einmal Isyankar hören. Ansonsten bitte etwas Internationales, nämlich internationale Grüße raushauen an alle da draußen, die gerade zuhören. Das wäre wirklich mega. Und natürlich gerne an meine Familie. Die mögen auch alle Gentleman. Und wir mögen vor allem eine Pause zum Durchatmen. Danach gibt es für euch Finch. Finch mit Boki und okay, okay. Ein Wunsch vom Fabi, der grüßt damit nämlich unbedingt seine Ex-Freundin und möchte ja einmal ausrichten. Ich weiß, dass wir nichts mehr miteinander zu tun haben, aber ich will dir nur eins sagen, falls du das hier gerade hörst. Ich wünsche dir eine gute Reise und es ist wirklich okay, okay, dass du jemanden neuen gefunden hast. Wow. Da geht aber jemand mit der Trennung ordentlich um. Bis gleich.
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0: Madonna mit Woke. Jetzt fühle ich mich aber auch sehr woke. Langes sehr, langes sehr. Freunde, wir sind in der Happy Hour. Das war ein Musikwunsch vom Dennis. Er möchte schöne Grüße ausrichten, natürlich an seine ganz persönliche Madonna, nämlich die Christina. Das muss wahre Liebe sein. Wenn man jemanden liebt, dann unternimmt man meistens was. Und wenn man nicht weiß, was man zu unternehmen hat, dann hört man einfach Radio Gong und dann weiß man, was in der Region so abgeht. Ihr versteht, das ist quasi der Twist dahin, dass wir jetzt mal gucken, was so abgeht bei uns in der Region.
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0: Vamos a la playa. Quasi. Und zwar im Ego. Da ist nämlich Open Air seit 15 Uhr. Bei dem Wetter kein Wunder. Die machen gerade Daydrinking mit House und Techno Beats mitten in der Sonne. Könnt ihr gerne mal vorbeischauen. Mitten in der Sonne liegt auch die Talavera, weil sie einfach schön gelegen ist und einen tollen Namen hat. Es ist Kiliani, Freunde. Es ist Kiliani. Bis heute Nacht um 1 Uhr gibt's wieder für euch Achterbahn fahren, Fressbuden fahren, Volksfest, Festzelt fahren, alles möglich. Ihr müsst nur vorbeischauen. Das komplette Programm übrigens haben wir euch auch rausgeschrieben auf unserer Homepage.

0: 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Hofgartenweinfest in Würzburg muss man auch mal mitgemacht haben. Direkt im barocken Rokoko-Garten. Oder vielleicht mal Festungsflimmern. Heute Abend Der Teufel trägt Prada. Schon wieder? Ja, Kultfilme. Das ist doch toll. Ab 19.30 Uhr geht's los. Tickets gibt's auf unserer Homepage. Wir schauen jetzt mal rein, was so in der Region Schweinfurt geht. Und zwar gibt's da heute unter anderem das Party-Weekend in Forst. Also besser gesagt, das Sportgelände des TSV Forst. Ja, Einlass ab 19.30 Uhr, starten tut das Ganze dann um 21 Uhr. Da gibt es Partys auf 4 Areas. Wahnsinn. Was haben wir sonst noch so? Es gibt unter anderem das Gartenfest in Haßfurt unten am Mainufer. Wir haben das Weinfest im Schloss Aschach. Das läuft bis 23 Uhr heute. Und die Irish Pub Night. Celtic Sound und Pop-Atmosphäre in Saal an der Saale. Das würde heute auch laufen ab 19 Uhr im Gästehaus Waltershausen. Könnt ihr alles aber nachlesen auf unserer Homepage. Auch was im Kino in Dettelbach läuft auf radiogong.com.
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0: Wir sind in der Happy Hour. Es geht um eure Musikwünsche inklusive den Grüßen. Ihr dürft sie sehr gerne hier reinschicken. Ich freue mich über jede oder über jeden, über alle, die sich hier melden, entweder per Mail, WhatsApp oder direkt hier anrufen 0931 35 47 20. Und mit ein bisschen Glück klappt's dann auch. Annika Kern ist auch eine gestandene Frau, die sich schon des Öfteren hier gemeldet hat. Annika Kern schreibt mir mal wieder eine WhatsApp. Moin Timo. Annika Kern ist wahrscheinlich gerade eben erst aufgestanden, wenn sie guten Morgen sagt. Ich würde mich sehr gerne freuen. Es startet schon wieder gut. Ich würde mich sehr gerne freuen, wenn du das Lied von Buddy mit Ab in den Süden spielen würdest. Und ich grüße damit meine Freundin Vanessa und ihre Familie. Meinen Freund Mark mit C und seine Familie. Und ich grüße dann noch den Rest, die mich kennen. Grüße auch deine Familie, Annika? Das wäre vielleicht auch nett. Und ich grüße noch dich, lieber Timo. Ha, na dann. Hier gibt's jetzt was für den Süden. Einmal Buddy versus DJ The Wave. Ab in den Süden.

0: Thank you, gestört aber geil mit Anna Gray. Thank you. Warum sind damit Heimvorteil? Einfach mal Danke sagen. Birte Wiegel aus Teilheim hat das gerade eben getan. Ich sollte das unbedingt mal spielen. Habe ich gerne gemacht. Und wen grüßt sie damit? Alle. Thank you in advance. Die Birte. Schön. Ich habe eine Sprachnachricht reinbekommen.
1: Hallo, ich bin der Luca. Ich wünsche mir völlig losgelöst.
2: Major Tom. Völlig losgelöst von der Erde.
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0: Habt ihr den leicht dezenten, genervten Ton von ihm am Ende noch vernommen? Jetzt muss ich das wiederholen. Oh Mann, als ob der nicht weiß, was ist.

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0: ist gut genug. Kitschkrieg mit Blumengarten, Shirin David, gut genug. Das ist, glaube ich, momentan einer der viralsten Hits bei eurem Sender. Mit Heimvorteil, aber generell auch auf Social Media. Man hört ihn überall, man vernimmt ihn quasi überall. Ist Wahnsinn, ne? Wer hat sich das Ganze gewünscht? Jetzt muss ich nochmal gucken. Ich weiß, dass irgendjemand vorhin unterwegs war. Hier steht's, glaube ich. Leni war das, kann das sein? Hey, liebes Radio Gong-Team, meine beste Freundin Alia und Mathilda hatten heute einen Cheerleading-Wettkampf. Mit diesem Lied möchte ich Ihnen sagen, wie wichtig und perfekt Sie sind, soll das wahrscheinlich hier heißen. Bitte einmal, du bist gut genug von Shirin David. Habt einen schönen Abend, eure Leni. Bei dem Wetter, wir machen eine kurze Pause, danach gibt's für euch Nathan Evans für die Petra, die grüßt alle da draußen mit dem Wellerman. Da denken wir zurück an dunkle Zeiten des Lockdowns. Das ist ein Hit aus dieser Zeit. Ist Wahnsinn, ne? So lange ist schon her. Bis gleich.
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1: Ich bin Justin Hamm. Die AfD wird auch künftig vom Spitzenduo Alice Weidel und Tino Chrupalla geführt. Beim Bundesparteitag in Erfurt wurden beide für 2 Jahre im Amt bestätigt. Rings um den Parteitag gab und gibt es massive Proteste gegen die AfD. Jörg Ratsch, wie lief der Tag denn bisher?
2: Die AfD hat ihr Programm ohne Probleme hier durchziehen können. Extrem frühe Anreise unter massivem Polizeischutz, Wahl der Chefposten wie geplant erledigt und sich geschlossen zeigen vor den anstehenden Landtagswahlen. Die Rechtsaußenpartei jedenfalls zeigt sich zufrieden. In Erfurt demonstrierten Zehntausende. Hier drinnen wurde das Treffen nur zwischendurch von plötzlich lauter Star Wars Musik gestört. Irgendjemand hatte Bluetooth-Boxen im Saal versteckt und diese dann aktiviert.
1: Die marode Infrastruktur bei der Bahn ist ein großes Problem für viele Pendler und Reisende. Der Bund will nächstes Jahr mehr Geld in den Neu- und Ausbau des Schienennetzes stecken. Die Investitionen sollen von 1,8 auf dann 2,2 Milliarden Euro steigen. Das geht aus dem Kabinettsentwurf für den Haushalt 2027 hervor. Am Montag soll der beschlossen werden. Wer in Deutschland eine Wohnung kauft und selbst einzieht, ist steuerlich stark benachteiligt. Laut einer Studie des Instituts der Deutschen Wirtschaft verlieren Selbstnutzer gegenüber Vermietern in Metropolen innerhalb von 15 Jahren rund 87.000 Euro. Der Grund: Vermieter können Immobilien abschreiben und Kosten steuerlich geltend machen. Eigennutzer können das nicht. In der Formel 1 hat Mercedes-Pilot Kimi Antonelli das Qualifying für den Großen Preis von Großbritannien gewonnen. Er startet morgen in Silverstone von der Pole Position vor den beiden Ferrari von Charles Leclerc und Lewis Hamilton. Vor der Quali hatte Antonelli auch das Sprintrennen gewonnen und baute seinen Vorsprung in der WM-Wertung damit aus.
3: Und das waren die News. 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
3: Freunde, wir haben aktuell 27 Grad bei uns in der Region. Heute Nacht wird es kühler, 17 bis 14 Grad. Das ist auch gut so, könnt ihr durchlüften. Wird es regnen? Ja, so eher östlich von Schweinfurt und Würzburg. Da ist es zumindest dicht bewölkt. Regnen wird es morgen definitiv mal. Da gibt es einzelne Schauer in der Region bei Maximalwerten um die 26 Grad. Und es wird auch windig. In der neuen Woche dann bis mindestens Mittwoch ist es ein Mix aus Wolken und Sonne. Dazu auch mal hier immer wieder Schauer und Gewitter. Und ab Donnerstag wird es dann deutlich wärmer zum neuen Wochenende hin.
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3: 7:04. Guten Abend auf die Straßen. Es ist ruhig, nichts los. Estenfeld-Würzburger Straße steht allerdings noch der Blitzeranhänger und sonnt sich ein bisschen. Das darf er gerne auch weiterhin tun, denn ihr

0: nicht mehr geblitzt, nicht wahr? Falls ihr noch was gesehen habt, 0800 30 80 900 oder eine kurze WhatsApp, das geht ebenfalls. Gute Fahrt euch.
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0: Mit Timo Schneider. Aber hier geht's nicht um Timo Schneider Rider, hier geht's um euch, denn es ist Happy Hour, Stunde 2. Ihr habt schon 60 Minuten hinter euch gebracht, die nächsten zumindest noch jetzt 55 Minuten, die werden wir gemeinsam bestreiten mit euren Musikwünschen. Das ist Mitmachradio. Das funktioniert nur, wenn ihr hier mitmacht. Ansonsten hören wir hier einfach gar nichts. Haben wir keinen Bock drauf? Ja, kein Problem. Dann einfach mitmachen, Musik hier reinschicken, mit den Grüßen. Das funktioniert entweder per WhatsApp, gerne auch per Mail oder ihr ruft einfach direkt hier an. Ja, 0931 35 47 20. Die Vorteile eines Live-Radios, nicht wahr? Und deswegen freue ich mich auch live zu telefonieren mit Leuten. Habe ich gerade eben während der News gemacht, da hat mich der Luca angerufen, hat gemeint, Timo, du hast doch mal gesagt, du hattest so einen Lieblingsinterpreten letztes Jahr, oder? Ja! Richtig, Luca. Der hat mich persönlich durch den ganzen Sommer gebracht, nämlich Serb. Und den will der Luca tatsächlich jetzt auch mal hören, denn ihm ist der Name entfallen von diesem Wahnsinnskünstler. Er hat sich dann auf Addicted geeinigt und Addicted ist er auch von jemand ganz Besonderem, nämlich von einer Frau. Von einer Frau, die noch gar nichts davon weiß? Was? Von seiner Arbeitskollegin? Und ich soll dir das übers Radio sagen, Mareike? Dass der Luca dich total toll findet, er hofft, du hörst zu und ihr geht einfach mal einen Kaffee trinken und zwar nicht nur im Aufenthaltsraum, sondern vielleicht mal draußen? Das muss Liebe sein. Wer weiß, hier ist Addicted für euch von Serb. Ihr seid mittendrin in der Happy Hour.

Wow! Rian mit seiner Hausparty. Hausparty wird gerade übrigens auch in Oberwern gefeiert. Indirekt. In der Frühlingsstraße in Oberwern, die soll ich komplett grüßen. Die machen da gerade Gartenparty und grillen, offenbar. Ich bin herzlich eingeladen, ihr scheinbar nicht. Hat der Andi gesagt. Ich grüße alle aus der Frühlingsstraße in Oberwern. Vom Andi. Und der Sabrina. Sehr schön, ihr seid mittendrin in der Happy Hour. Mit dabei auch wieder mein Mikrofonhalter. Ja, so begrüßt er die Leute. Und mit dabei auch übrigens jetzt etwas Altes. Das ist ja Wahnsinn. Etwas vom Sebastian aus Heiligenhaus. Was hat er sich denn heute rausgesucht? Oh mein Gott. Es werden die Scorpions sein. Lieber Timo, für die dieswöchige Happy Hour bitte einmal die Scorpions mit. Send mir mal einen Angel. Und ich möchte ein paar Leute grüßen. Aktuell muss ich für die bevorstehende Biologie-Klausur üben. Botanik, Mikrobiologie, Chemie, Ökologie, heiliger Gott im Himmel. Folgende Leute bitte grüßen. Familie Kraus, Kio, Cecile, Lena, Andy, die Tafel, das gesamte Gong-Team, Desiree, Christian aus Nürnberg, meine Familie Leonard, Finn und Valentin, ebenso an alle, die mithören. Herzlichen Glückwunsch, besonders noch an alle Abiturienten. Oh, da hast du recht. An alle, die Abitur gemacht haben, die Gesamtschule aus Heiligenhaus auch noch. Puh. Und alle anderen der Gesamtschule und Gymnasien. Vielen Dank und eine erhabene Schicht. Beste Grüße, das Seppelheppel aus Heiligenhaus. Boah, das war jetzt viel. Zum Glück ist das Intro so lang von den Scorpions. Sonst hätte ich das ja alles gar nicht erzählen können. Ich bin einfach ruhig.

Wow, sie hat bestimmt wieder irgendeinen Grund, warum sie sich diesen Song gewünscht hat. Desiree ist kein Mensch, die sagt, heute einmal bitte den Bieber Butzemann und weil ich Bock drauf habe. Das ist sie nicht. Nee, das, ich bin mir ziemlich sicher, wenn ich jetzt die Nachricht öffne, irgendwas wird sein. So, wir gucken rein. Lieber Timo, ich wünsche mir heute für die Happy Hour Rumors von Lindsay Lohan. Sie wurde am Donnerstag, seht ihr, ich hab's euch gesagt. Sie wurde am Donnerstag 40 Jahre alt und ich bin Fan seit dem Disney-Film Ein Zwilling kommt selten allein. Ein Zwilling kommt selten allein. Da brauche ich jetzt aber das offizielle Kinoposter dazu. Ein Zwilling kommt selten allein. 1998? Oh Himmel, Herrgott. Ah! Ja, ich erinnere mich. Lernen die sich nicht irgendwie auf so einem... Doch, das, ja, ich erinnere mich. Die lernen sich doch auf so einem... Ah, Gott, helf mir kurz. Auf so einem Ferienlager kennen die zwei. Und dann kriegen sie raus, dass sie eigentlich Geschwister sind, also Zwillinge, die getrennt wurden. Und dann tauschen die ihre... Ach, ich will euch nicht zu viel vorwegnehmen, wenn ihr den Film noch nicht gesehen habt. Grüße gehen raus an mich, Andy, das ganze Gong-Team, ihre Mutter und natürlich den Sebastian. Wir machen weiter mit Feiern und Dalton, mit Verliebt in mich. Das ist ein Musikwunsch von einer sehr, sehr netten Frau, die gar nicht verliebt in sich selber ist, sondern um ihre ganze Familie, aber vor allem die Enkelkinder, die möchte sie nämlich grüßen. Hallo, ich sitze in Italien auf der Veranda und höre gerade die Gong Happy Hour und würde gerne meine beiden Enkelkinder, Alexander und Julia, einen lieben Gruß nach Teilheim schicken. Und zwar mit Verliebt in mich, die Oma Dodo. Mensch, Helene, da freuen wir uns aber sehr. Viel Spaß noch auf deiner Veranda in Italien. Hier ist für euch ein bisschen Verliebt in sich selber sein von Feiern und Dalton.

Wow, ich bin total aufgekratzt. Wie ein Mückenstich. Lindsay Lohan mit Rumors hier bei eurem Sender mit Heimvorteil. Mittendrin in der Happy Hour. Es ist crazy, was für Musikwünsche heute hier reinkommen. Wer hat sich das Ganze gewünscht? Es kann nur eine Person gewesen sein. Das wandelnde Musiklexikon Desiree

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1: Oh, das war jetzt sehr romantisch. Revolver hält mal wieder mit. 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Und das war ein Musikwunsch, der kam von Marlon Kaiser rein. Kaiser übrigens mit Y. Toll, mal was ganz Besonderes. Revolver hält, für dich lasse ich das Licht an. Ich würde mir dieses Lied wünschen, weil das erste Konzert war, auf die mich mit meinem Schatz auf die ich mit meinem Schatz zusammen war, soll das heißen. Wir sind jetzt bald 3 Jahre verheiratet, das ist ja wunderbar. Und du machst mich einfach glücklich. Ich liebe dich. Ich würde mich sehr freuen, wenn dieser Song gespielt wird. Ich liebe dich, dein Stern. Ich hab dich auch gern, der Marlon. Was für ein Wahnsinnscharmeur. Da draußen bimmelt's. Es ist 19.28 Uhr. Das bedeutet, wir machen eine kurze Pause. Danach werden wir alle ausnahmslos die Hände nach oben machen. Nein, es kommt nicht Hans Entertainment mit Hoch die Hände Wochenende. Es kommt noch viel, viel besser. Es kommt ein Hit, den habt ihr auch schon ewig nicht mehr gehört, bin ich mir sicher. Vom Madden gewünscht an alle da draußen, die ebenfalls demnächst heiraten. Der MV wünscht sich einmal Fête de la Gras mit Put Your Hands Up for Detroit. Geil. Bis gleich.
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Pixel oh Slice. Oh, herrlich. Haben wir nicht alle diesen Sommer erlebt? Naja, fast alle von euch. Edward und Mario mit Stereo Love. Ein Musikwunsch von einer jungen Dame, nämlich von der Vanessa. Hallo, lieber Timo. Ich bin's, die Vanessa aus Kitzingen. Werde damit nur rechnen können. Ich weiß, ich wünsche mir einmal bitte einen Sommerhit, nämlich Edward Meyer mit Stereo Love. Und grüßen möchte ich damit die Marion. Die hat nämlich Urlaub und ich denke sehr viel an sie. An die Marion. Außerdem grüße ich noch meine Freundin Annika. Sie ist eine sehr verrückte Nudel. So sagt man bei uns. Spannend. Außerdem noch meinen Papa. Er macht sehr viel für mich und ich finde ihn wirklich toll. Das ist doch wunderbar. Wenn die Chemie auch in der Familie stimmt, nicht wahr? Das ist ein perfekter Übergang. Wir machen nämlich weiter mit Lea. Lea hat einen neuen Hit rausgebracht und ich muss zugeben, er gefällt mir auch sehr, sehr gut. Ihr wisst ja, ich und deutsche Hits, naja, come on, aber Lea hat mich sehr, sehr berührt mit ihrem neuen Hit. Ja doch, Silke Krause aus Versbach anscheinend auch. Sie sagt, Lea bitte, ich grüße damit meine Frau Yvonne. Das machen wir sehr, sehr gerne, ihr zwei. Bei euch stimmt anscheinend auch die Chemie. Hier gibt's Lea mit Chemie.

absoluter Lieblingshit auch von mir. Das ist nämlich Tupac mit All Eyes on Me. Aber hier geht's nicht um mich, hier geht's um euch. Das ist die Happy Hour. Das sind eure Musikwünsche inklusive den Grüßen. Klaus Hartmann, der eine ganz weiche Seele hat, aus Großrinderfeld. Hi Timo, Musikwunsch Tupac, das wäre, glaube ich, okay, oder? Tupac mit All Eyes on Me geht an den Klaus. Happy Hour mit All Ears on Me geht an dich. Und zum Schluss grüße ich noch Tanja, Nicole und Fabio. Haben wir sehr, sehr gerne gemacht. So, was kommt jetzt? Jetzt kommt was. Ich muss ein bisschen umdisponieren. Ich hoffe, Max, wer war das denn? Max war es nicht. Oh nein, hier, Claudia Grenzer aus Höchberg, sieht es mir nach. Sie hat es nämlich schon mal versucht mit Deichkind. Und jetzt klappt es allerdings mit Deichkind. Aber Claudia, ich habe ein bisschen umdisponiert. Ich hoffe, es ist in Ordnung. Ich lese trotzdem deinen Wunsch vor. Ich würde gerne alle Moderatoren grüßen und hätte gerne nicht ein Lied von Mark Forster, sondern von Deichkind. Bitte einmal Deichkind. Ich hoffe, das wäre ein mega Argument. Und das bekommst du von mir? Du bekommst jetzt Remi Demi, weil du bestimmt auch oft Remi Demi machst. Du gehst über deine Grenzen hinaus, Claudia Grenzer. Hier bei Radio Gong, vom Sender mit Heimvorteil.

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1: Er wird kommen zu uns in die Region, Mark Forster. Oh, da ist er wieder, mein Mikrofonhalter. Ah, ich liebe ihn einfach. Er ist auch immer am Start. Mark Forster kommt zu uns nach Kitzingen. Ist das nicht schön? Kontra K war das gerade eben mit Wenn du mich vermisst. Es haben sich schon einige von euch da draußen Mark Forster heute gewünscht. Unter anderem war das auch Selma Fiederling aus Kitzingen. Hallo Timo hat sie mir per Mail reingeschrieben. Ich weiß, du bist nicht einer, der so schnell vergisst, wenn du mich vergisst, wie Mark und Kontra K. Sondern du erfüllst heute, morgen und übermorgen Musikwünsche. Da wirst du nicht müde, nicht wahr? Hoffentlich laufen auch die allerbesten Vorbereitungen auf Mark Forster. Ja, richtig, am 17.07. ist es soweit in Kitzingen. Das wird wunderbar. Selma haben wir dir sehr, sehr gerne gespielt. Übrigens auch gewünscht hat sich der Chris Mark Forster. Auch er wird am 17.07. mit am Start sein. 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Wir machen jetzt eine kurze Pause in der Happy Hour und dann geht's weiter mit...

0: einem absoluten Lieblingshit von mir. Verrate ich aber noch nicht. Und da hat sich mal wieder jemand was gewünscht, was ich auch leiden kann. Ihr seid aber auch Schlitzohre. Hm? Bis gleich.
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0: echt in voller Länge kam das hier rein per Briefpost. Grüß Gott, Radio Gong und Funkhaus Würzburg Crew. Ich bin es, euer Nico Birk. Ich würde bitte heute etwas Peppiges, Knalliges von Nirvana mir wünschen. Einmal bitte Smells Like Teen Spirit, wenn es geht, in voller Länge. Grüße gehen raus an alle Jungs und Mädels aus dem Jahr 1996 bis 2000. Da bin ich leider raus. Schade. Naja. So, was steht hier noch so? Mit euch allen würde ich ganz gerne ein alkoholfreies Getränk am Stadtstrand in Würzburg mir reindonnern. Ciao Bella, euer Nico Birk. Nico, du bist crazy. Das kommt in die Box hier direkt rein. Und dann sind wir auch schon am Ende angelangt, Freunde. Das war's wieder für die Happy Hour in dieser Woche. Auch mein mein Mikrofonständer hier verabschiedet sich. Melissa Werner hat mir um 18 Uhr, um Punkt 18 Uhr reingeschrieben: Timo, ich hätte ganz gerne Reinhard May mit Über den Wolken und grüße damit das gesamte Gong-Team. Geht natürlich nicht. Reinhard May, Asbach uralt, da muss man runtergehen in den Keller, einen Tonträger suchen und all so ein Käse. Und selbstverständlich habe ich das für dich erledigt. Mein Name ist Timo Schneider. Ich wünsche euch einen schönen Abend. Bis bald. Bleibt gesund und tschüss.
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2: Ich bin Justin Hamm. Der AfD-Parteitag in Erfurt wird von Zehntausenden Demonstranten begleitet. Laut Polizei kamen bisher 31.000 Menschen zu den Versammlungen, Veranstalter sprechen von 50.000. Der Parteitag selbst wird von den Protesten nicht beeinflusst. Die AfD-Delegierten bestätigten das Führungsduo Alice Weidel und Tino Chrupalla im Amt. Beide betonten, dass die AfD bald in Landesregierungen vertreten sein werde. Vor der Wahl in Sachsen-Anhalt zum Beispiel liegt sie in Umfragen bei 40%. Diese Woche hat sich die schwarz-rote Koalition auf ein Reformpaket geeinigt. Nun geht es um die nächste große Baustelle, den Haushalt 2027. Am Montag will das Kabinett den Entwurf beschließen. Geplant sind offenbar auch höhere Schulden und der Abbau von Finanzhilfen. Ronny Tochau berichtet.
3: Finanzminister Klingbeil musste Milliardenhaushaltslöcher stopfen, greift dafür auf mehr Schulden zurück und auf Rücklagen, die in guten Zeiten vor Corona gebildet wurden. Klingbeil begründet das vor allem mit den Preissprüngen durch den Iran-Krieg. Außerdem setzt der Finanzminister auf höhere Steuern und Abgaben, etwa auf eine neue Plastikabgabe und eine Zuckersteuer, deren Details aber jeweils noch offen sind.
2: Nach dem Ausbruch eines Feuers auf dem Stuttgarter Großmarkt hat die Feuerwehr den Brand nach mehr als 16 Stunden weitgehend gelöscht. Viele Gebäude sind einsturzgefährdet, das hatte den Einsatz schwierig gemacht. Laut Polizei könnte sich der Schaden auf einen mindestens zweistelligen Millionenbetrag belaufen. Die Brandursache ist noch unklar. Der Großmarkt Stuttgart ist eines der größten Frischezentren für Lebensmittel in Deutschland. Nach dem Sensationssieg von Jan-Lennard Struff hat es auch Deutschlands bester Tennisprofi Alexander Zverev ins Achtelfinale von Wimbledon geschafft. Gegen den US-Amerikaner Marcus Giron landete Zverev einen glatten Dreisatzsieg. Auf dem heiligen Rasen in London ist Zverev noch nie übers Achtelfinale hinausgekommen. Nun hat er erneut die Chance.
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1: Ich bin Justin Hamm. Die AfD wird auch künftig vom Spitzenduo Alice Weidel und Tino Chrupalla geführt. Beim Bundesparteitag in Erfurt wurden beide für 2 Jahre im Amt bestätigt. Rings um den Parteitag gab und gibt es massive Proteste gegen die AfD. Jörg Ratsch, wie lief der Tag denn bisher?
2: Die AfD hat ihr Programm ohne Probleme hier durchziehen können. Extrem frühe Anreise unter massivem Polizeischutz, Wahl der Chefposten wie geplant erledigt und sich geschlossen zeigen vor den anstehenden Landtagswahlen. Die Rechtsaußenpartei jedenfalls zeigt sich zufrieden. In Erfurt demonstrierten Zehntausende. Hier drinnen wurde das Treffen nur zwischendurch von

0: plötzlich lauter Star Wars Musik gestört. Irgendjemand hatte Bluetooth-Boxen im Saal versteckt und diese dann aktiviert.
1: An Europas Flughäfen kommt es wegen des neuen EU-Grenzsystems aktuell zu deutlich längeren Wartezeiten. Das EES-System erfasst seit Oktober bei Einreisenden aus Nicht-Schengen-Ländern biometrische Daten. Das dauert deutlich länger als früher. Der Europäische Flughafenverband fordert, die Kontrollen in den Sommerurlaubsmonaten Juli und August vollständig aussetzen zu dürfen. Seit 250 Jahren sind die USA unabhängig und das wird heute gefeiert, aber nicht ganz so groß wie geplant. Eine Parade in Washington musste abgesagt werden, nachdem mehrere Menschen wegen der Hitze kollabiert waren. Kanzler Merz hat US-Präsident Trump zum Unabhängigkeitsjubiläum gratuliert. In einem Telefonat versprach er, dass Deutschland mehr Verantwortung für die Sicherheit im euroatlantischen Raum übernehmen will. Der dänische Radstar Jonas Vingegaard ist mit einem Sieg in die diesjährige Tour de France gestartet. Der 29 Jahre alte zweimalige Tour-Champion war beim Mannschaftszeitfahren über 19,6 Kilometer für sein Visa-Team in Barcelona der schnellste Mann. Am Ende hatte der Giro-Sieger 12 Sekunden Vorsprung auf Top-Favorit Tadej Pogacar aus Slowenien.
2: Soweit die News. 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
2: Die Temperaturen sinken heute Nacht auf 17 bis 14 Grad. Dazu bleibt es trocken. Das sieht aber morgen dann wieder anders aus. Da steigen zwar die Temperaturen auf 22 bis 26 Grad. Hin und wieder kann es aber immer mal wieder regnen oder auch mal ein Gewitter durchziehen. Und durchziehen ist das richtige Wort. Es wird morgen auch windig. Am Montag bis mindestens Mittwoch ist es dann ein Mix aus Wolken und Sonne. Dazu dann vereinzelte Schauer und Gewitter. Und Richtung neuem Wochenende dann wird es auch wieder heißer.
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2: Hallo liebe Auto- und Lkw-Fahrer, ist aktuell nichts los auf den Straßen. Euch da draußen eine gute und vor allem sichere Fahrt.
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2: Wer bin ich? Und ich bin 2 Stunden für euch am Start mit Tempo City. Hier ist für euch Self-Aware.

0: Rico Santos mit Why Don't You Stay. Und einige von euch haben sich wahrscheinlich auch gefragt, wird diese Hitze, die wir letzte Woche erlebt haben, jetzt nächste Woche wiederkommen? Wir haben Kai Zorn gefragt, unseren Wetterfrosch Quark, und der hat gesagt, ne, also so heiß wie letzte Woche wird es zwar nicht, trotzdem kann natürlich das Thermometer mal wieder über die 35 Grad Marke steigen. Da haben wir uns gefragt, wo regnet es denn eigentlich am wenigsten bei uns hier in der Region? Und Kollegin Fehle weiß mehr.
1: Hier ist nicht nur der Silvaner trocken. In Würzburg hat es nur etwa 10 Liter pro Quadratmeter im Juni geregnet. Das ist tatsächlich nicht nur der geringste Wert der Region, sondern deutschlandweit. Am meisten geregnet hat es im Juni in Südbayern, in Aschau-Stein im Chiemgau. 212 Liter pro Quadratmeter kam hier runter im Juni. Also 21 Mal so viel wie in Würzburg.
0: Na. Wie sage ich immer so schön, der Kessel in Würzburg. Regnet es draußen, scheint hier die Sonne und umgekehrt. Jetzt gibt's für euch Wisdom Sea mit Bees and Honey. Show me love.

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0: Shakira mit Burna Boy und Day Day. Gucken wir mal weg vom Public Viewing, Freunde. Schauen wir mal, was heute noch so geht.
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0: Denn es ist wieder einiges geboten bei uns in der Region. Unter anderem in Würzburg gibt es natürlich das Kiliani-Volksfest. Es erwartet euch bis 21 Uhr heute und die nächsten Tage selbstverfreilich auch an der Talavera. Wir haben Hofgartenweinfest im Residenzgarten. Das geht bis 0 Uhr direkt oben an der Residenz. Unbedingt mal mitmachen das Ganze. Festungsflimmern gab es heute zwar, wird es aber morgen wieder geben. Tickets findet ihr auf unserer Homepage auf radiogong.com. Feste in der Region, zum Beispiel das 46. Straßenmeister. Festen Obereisenheim. Das läuft schon seit 17 Uhr. Die italienische Nacht in Giebelstadt, am Rathaus in Giebelstadt oder das Sommerfest am Weinhaus Benediktusberg in Retzbach. Alles zum Nachlesen, auch was in Schweinfurt zum Beispiel so abgeht. Unter anderem gibt es da das Party Weekend Forst des TSV Forst mit Partys auf vier Areas. Das könnt ihr nachlesen auf radiogong.com. Genauso auch wie zum Beispiel das Weinfest im Schloss Aschach, das heute noch bis 23 Uhr geht. Also, egal was ihr heute so vorhabt, wir wünschen euch wie immer ganz viel Spaß dabei.
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0: Das ist für euch Bibi Rexha mit New Religion.

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Kitschkrieg mit Blumengarten und Shirin David. Also ihr könnt mir erzählen, was ihr wollt. Wenn ihr den Hit gerade eben wirklich zum allerersten Mal gehört habt, das kann ich mir einfach nicht vorstellen, weil der geht ja momentan sowas von dermaßen viral auf komplett Instagram, TikTok und was es da noch alles gibt. Gibt es eigentlich Facebook noch? Ich glaube schon, ja. Facebook müsste es ja noch geben. The Facebook. Ob er da viral geht, weiß ich nicht. Habe ich seit 2016 nicht mehr. Was ich aber sicher weiß, ist, das Ding ist auf jeden Fall ein Riesenhit momentan auch bei euch. Gut genug, denn ihr seid auch gut genug. Und das ist für euch Tame Impala mit Dracula.

0: David Guetta mit Run, Run, River. Run, run, run, run, run. Und wenn wir schon bei richtig schnellen Dingen sind, sind wir auch schon mittendrin im Sommer. Und das bedeutet auch Sommerkonzert, zum Beispiel in Kitzingen mit Mark Forster.
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Candy mit ihrem neuen Hit Hey Dad, I Made You Love Me. Finde ich super. Könnt ihr weiterhin liken auf unserer Homepage, in der Playlist auf radiogong.com. Und weiter geht's mit Bruno Mars und I Just Might.

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1: Ich bin Florian Klaus. Nach den angekündigten Reformen wirbt Bundeskanzler Merz für mehr Optimismus. Deutschland sei in den vergangenen Jahrzehnten vieles gelungen, sagte er beim CDU-Landesparteitag in NRW. Das Land habe sich auch immer wieder aus Krisen herausgearbeitet.
2: Die besten Jahre Deutschlands liegen nicht hinter uns, liebe Freundinnen und Freunde. Es liegen, wenn wir es richtig machen, sehr gute Jahre vor uns. Und genau darum geht es jetzt.
1: Auf Herausforderungen müsse mit Reformen reagiert werden und das tue die Bundesregierung gerade zum März. Und wir schauen zum Bundesparteitag der AfD nach Erfurt. Der ist heute von großen Protestaktionen begleitet worden. Die Polizei spricht von 30.000 Teilnehmenden, Veranstalter von 50.000. Es blieb weitgehend friedlich. Beim Parteitag selbst wurden Alice Weidel und Tino Chrupalla als AfD-Spitzenduo bestätigt. Während Weidel im Vergleich zur letzten Wahl zulegte, gab es für Chrupalla einen Dämpfer. Nach dem Ausbruch eines Feuers auf dem Stuttgarter Großmarkt hat die Feuerwehr den Brand nach mehr als 16 Stunden weitgehend gelöscht. Viele Gebäude sind einsturzgefährdet, das hatte den Einsatz schwierig gemacht. Laut Polizei könnte sich der Schaden auf einen mindestens zweistelligen Millionenbetrag belaufen. Die Brandursache ist noch unklar.

0: Klar, der Großmarkt Stuttgart ist eines der größten Frischezentren für Lebensmittel in Deutschland. Bei der Fußball-WM steht Marokko als erstes Team im Viertelfinale. Mit 3:0 haben sie Co-Gastgeber Kanada aus dem Turnier geworfen. Und zum Tennis. Nach dem Sensationssieg von Jan-Lennard Struff hat es auch Deutschlands Nummer 1 Alexander Zverev ins Achtelfinale von Wimbledon geschafft. Gegen den US-Amerikaner Marcus Giron landete Zverev einen glatten Dreisatzsieg.
1: Soweit die News, die findet ihr nochmal auf unserer Homepage auf radiogong.com.
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1: Heute Nacht sinken die Temperaturen auf 17 bis 14 Grad. Morgen dann gibt es wieder Wolken und auch Sonne zwischendurch, aber auch einzelne Schauer. Am Nachmittag dann definitiv häufig Schauer und Gewitter. Höchstwerte für morgen 22 bis 26 Grad. Wie schaut es in der neuen Woche aus? Von Montag bis Mittwoch ist es ein Mix aus Wolken und Sonne. Dazu doch mal wieder einzelne Schauer. Die Natur braucht ja auch den Regen, aber es wird generell zum Wochenende hin wärmer.
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1: Hallo liebe Auto- und Lkw-Fahrer, aktuell nichts los auf den Straßen. Denkt bitte an den Blitzer in Estenfeld, Würzburger Straße. Nicht, dass ihr zu schnell seid. Euch da draußen eine gute und vor allem sichere Fahrt.
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1: Genau, der bin ich. Und ich bin mindestens noch eine Stunde für euch am Start mit Ed Sheeran und Sapphire.

Miley Cyrus für euch mit End of the World. Aber es ist noch nicht das Ende der Welt, das verspreche ich euch. Denn wir haben so viel geboten an diesem Wochenende noch, auch wenn jetzt schon die Hälfte davon rum ist. Zum Beispiel könntet ihr auch ruhig mal wieder zum Festungsflimmern gehen. Das ist ein Wahnsinns-Event, wenn ihr das noch nicht mitgemacht habt. Ist meistens so ab 19:30 Uhr, findet natürlich, wie der Name es schon sagt, unterhalb der Würzburger Festung statt. Und da laufen auch mal richtige Kultfilme. Heute lief da zum Beispiel Der Teufel trägt Prada. Und gerade bei wirklich schönem, angenehmen Wetter, wenn es so schön schattig ist, ist es wirklich ganz, ganz toll. Vielleicht auch mal für so ein First Date. Nicht immer nur ins Kino rein, sondern draußen mal Kino erleben. Tickets findet ihr auf unserer Homepage auf radiogong.com. Und wenn ich es auch schon noch mal wiederholen muss, dann mache ich das auch gerne. Das Hofgartenweinfest, das läuft auch noch. Das ist wirklich richtig schönes Ambiente in diesem Rokoko-Garten. Zieht's euch gerne mal rein. Jetzt gibt's für euch allerdings zum Reinziehen einmal Kato mit Turn the Lights Off. 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

DJ Gotcha mit Michiko. Hier bei eurem Sender mit Heimvorteil an diesem wunderschönen Samstagabend, wo wir einfach mal so schauen, was geht eigentlich ab bei uns noch in der Region. Wir haben ja einige Festli, unter anderem das Mainlände. Was ist das Mainlände, fragt ihr euch jetzt? Das ist nicht die Lände vom Schwein rechts an der Seite, nein. Das ist in Lohr, da wo immer die Spessartfestwoche stattfindet. Und deswegen ist da auch aktuell gesperrt. Nämlich ab dem 20. Juli ist für den Aufbau der Fahrgeschäfte die gesamte Mainlände einmal gesperrt. Die Stadt Lohr verweist auch auf alternative Parkmöglichkeiten, auf die Parkplätze unterhalb des Bootshafens, den Westtangentenparkplatz und die Stellfläche am Steinernen Weg. Und wenn wir schon von Parkplätze sprechen. Ich war diese Woche in einer Klinik hier in Würzburg. Ich nenne jetzt bewusst keine Namen, ne? Aber vielleicht kommt ihr ja von alleine drauf. Da frage ich mich wirklich, und es ist kein Vorwurf an die Mitarbeiter dort, weil die können wirklich gar nichts dafür, sondern ich frage mich wirklich, wie parkt man an dieser Klinik in Würzburg? Es gibt eine Klinik in Würzburg, ich glaube, jeder weiß, welche gemeint ist. Da kann man irgendwie keinen freien Parkplatz finden. Ich glaube, wenn ihr früh um 5 dort auftaucht, dann könntet ihr eventuell einen erhaschen am Straßenrand entlang. Also Parkplätze sind eine feine Sache. Übrigens auch jetzt, wenn so viel los ist in der City, findet ihr auf unserer Homepage auch immer die aktuellsten Parkplätze beziehungsweise wie viel in welchem Parkhaus noch frei ist auf radiogong.com. Hier ist Harry Styles mit American Girls.

Neptunica mit What If. Ja, mit What If. Was wäre, wenn? Was wäre, wenn unser Oberbürgermeister Martin Heilig vielleicht doch daneben geschlagen hätte bei Ozapft ist? Hat er aber nicht. Er hat wieder ordentlich getroffen. Insgesamt 17 Tage lang ist jetzt Talavera angesagt und das schon seit Freitag. Mit Essen, mit Fahrgeschäften, mit Buden, mit Festzelt. Man kann so viel fahren. Zum Beispiel von links nach rechts, von oben nach unten. Und die Maß kostet wieder 13,20 Euro. Wie am Frühjahrsvolksfest übrigens. Und wir haben euch eine

Übersicht des kompletten Programms einmal zur Verfügung gestellt auf unserer Homepage auf radiogong.com. Ich bin mir ziemlich sicher, es wird sie wieder richtig verrückt. Übrigens, es gibt sogar einen kostenlosen Sonnencremespender. Ich denke, bei den Temperaturen aktuell brauchen wir das auch wirklich. Jetzt wird's wirklich loco für euch mit Gordo und Loco Loco.

Das war The Bowser mit Magnetic für euch. Und jetzt kommt tatsächlich mit meiner Verabschiedung ein neues Lied von Bowser. Gemeinsam mit Philipp Dittberner. Eigentlich ist es ein neues altes Lied, nämlich Wolke 4. Damit verabschiede ich mich. Mein Name ist Timo Schneider. Mich gibt's nächste Woche wieder. Bleibt bitte alle gesund. Genießt das schöne Wetter, solange es geht. Und wie immer sage ich zum Schluss, der Letzte im Funkhaus, macht das Licht aus.

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1: Ich bin Florian Klaus. Die besten Jahre Deutschlands liegen nicht hinter uns. Mit diesen Worten hat Bundeskanzler Merz zu mehr Optimismus aufgerufen. Beim Landesparteitag der NRW-CDU hat er Kritikern des Reformkurses der Bundesregierung entgegengehalten:
2: Kulturpessimisten, Untergangspropheten, Nöler, Nörgler, Empörte, Berufskritiker, wegtreten. Wir gehen mit Zuversicht und Optimismus an die Arbeit und wir bringen unser Land wieder auf Kurs. Herzlichen Dank, liebe Freundinnen und Freunde.
1: Kritik hat es zuletzt besonders an der geplanten Verschärfung der Regeln für Krankschreibungen gegeben, teils auch aus den Regierungsparteien. Zehntausende Menschen haben in Erfurt gegen den AfD-Bundesparteitag in der Stadt protestiert. Laut Polizei ist die Lage weitgehend friedlich geblieben. Vereinzelt sei es zu kleineren Auseinandersetzungen gekommen, hieß es. Beim Parteitag selbst sind Alice Weidel und Tino Chrupalla an der Spitze der AfD bestätigt worden. Die Bundesärztekammer findet es gut, dass die Bundesregierung Tabak und bestimmte alkoholische Getränke stärker besteuern will. Aus ihrer Sicht sollten die Maßnahmen aber weitergehen. Auch die Steuern auf Bier und Wein sollten aus ärztlicher Sicht steigen, heißt es in einer Mitteilung. Damit solle verhindert werden, dass Leute darauf ausweichen, wenn etwa Spirituosen teurer werden. So könnte demnach der Alkoholkonsum insgesamt gesenkt werden. Der erste Viertelfinalist bei der Fußball-WM steht fest. Marokko hat Co-Gastgeber Kanada mit 3:0 geschlagen und steht damit in der nächsten Runde. In diesen Minuten startet außerdem das Spiel Paraguay gegen Frankreich. Die Südamerikaner haben Deutschland aus dem Turnier geworfen, gegen Frankreich sind sie aber der klare Underdog.
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1: Ich bin Florian Klaus. Während auf dem AfD-Bundesparteitag die Parteispitze aus Alice Weidel und Tino Chrupalla bestätigt worden ist, hat es draußen große Proteste gegeben. Die Polizei spricht in Erfurt von mehr als 30.000 Demonstranten, Veranstalter von 50.000. Laut Polizei ist es abgesehen von kleineren Auseinandersetzungen weitgehend friedlich geblieben. Bei einer Großkundgebung forderte unter anderem die Chefin des Deutschen Gewerkschaftsbunds Fahimi ein Verbotsverfahren gegen die AfD. Diese Woche hat sich die schwarz-rote Koalition auf ein Reformpaket geeinigt. Nun geht es um die nächste große Baustelle, den Haushalt 2027. Am Montag will das Kabinett den Entwurf beschließen. Geplant sind offenbar auch höhere Schulden und der Abbau von Finanzhilfen. Ronny Thorau berichtet.
2: Finanzminister Klingbeil musste Milliarden Haushaltslöcher stopfen, greift dafür auf mehr Schulden zurück und auf Rücklagen, die in guten Zeiten vor Corona gebildet wurden. Klingbeil begründet das vor allem mit den Preissprüngen durch den Iran-Krieg. Außerdem setzt der Finanzminister auf höhere Steuern und Abgaben, etwa auf eine neue Plastikabgabe und eine Zuckersteuer, deren Details aber jeweils noch offen sind.
1: Ein Feuer auf dem Stuttgarter Großmarkt hat zu gewaltigen Schäden geführt. Der Polizei zufolge könnte es um einen mindestens zweistelligen Millionenbetrag gehen. Mehr als 16 Stunden hat es gedauert, bis die Feuerwehr den Brand weitgehend löschen konnte. Die Löscharbeiten waren auch deshalb schwierig, weil die Hallen teils einsturzgefährdet sind. Der Großmarkt ist nach eigenen Angaben der drittgrößte Handelsplatz für frische Waren in Deutschland. Bei der Fußball-WM steht Marokko als erstes Team im Viertelfinale. Mit 3:0 haben sie Co-Gastgeber Kanada aus dem Turnier geworfen. Und zum Tennis. Nach dem Sensationssieg von Jan-Lennard Struff hat es auch Deutschlands Nummer 1 Alexander Zverev ins Achtelfinale von Wimbledon geschafft. Gegen den US-Amerikaner Marcus Giron landete Zverev einen glatten Dreisatzsieg.
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1: Ich bin Florian Klaus. Trotz einzelner Zwischenfälle sind die Proteste gegen den AfD-Parteitag in Erfurt weitgehend friedlich geblieben. Laut Polizei waren mehr als 30.000 Demonstranten dort, die Veranstalter sprachen von 50.000. Bei den Kundgebungen sprach unter anderem auch Bundesumweltminister Schneider. Der aus Erfurt stammende SPD-Politiker sagte, die AfD sei kein Ostphänomen, sondern ein Thema, das ganz Deutschland bedrohe. Auf dem Parteitag wurde die Spitze aus Tino Chrupalla und Alice Weidel bestätigt. Bundesverteidigungsminister Pistorius will verhindern, dass die AfD an geheime Informationen kommt, falls sie in Zukunft Teil einer Regierung wird. Die Nähe der Partei zu Russland sei nicht zu übersehen, hatte der Bild am Sonntag gesagt. Auf das Szenario einer künftigen absoluten Mehrheit der AfD in Sachsen-Anhalt angesprochen, sagte er, das wäre ein sehr schlechtes Zeichen. Die AfD lasse keinen Zweifel daran, was sie mit unserer Demokratie vorhabe, so Pistorius. Die besten Jahre Deutschlands liegen nicht hinter uns. Mit diesen Worten hat Bundeskanzler Merz zu mehr Optimismus aufgerufen. Beim Landesparteitag der NRW-CDU hat er Kritikern seines Reformkurses entgegengehalten:
2: Kulturpessimisten, Untergangspropheten, Nöler, Nörgler, Empörte, Berufskritiker, wegtreten. Wir gehen mit Zuversicht und Optimismus an die Arbeit und wir bringen unser Land wieder auf Kurs. Herzlichen Dank, liebe Freundinnen und Freunde.
1: Kritik hatte es zuletzt besonders an der geplanten Verschärfung der Regeln für Krankschreibungen gegeben. In den USA wird das 250-jährige Bestehen des Landes unter anderem mit Paraden gefeiert. Extreme Hitze an der Ostküste erschwert das Ganze aber. In Washington mussten Teile der Feierlichkeiten abgesagt werden. In der Hauptstadt hat aber ein Aufmarsch der rechtsextremen Gruppe Patriot Front für Aufsehen gesorgt. Die Washington Post spricht von hunderten uniformierten Teilnehmern.
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1: Florian Klaus. Zehntausende sind in Erfurt gegen die AfD auf die Straße gegangen. Bei einer Kundgebung hat unter anderem auch die Chefin des Gewerkschaftsbunds Fahimi gesprochen.
2: Für uns ist klar, von der ersten Stunde an stehen Gewerkschaften in der ersten Reihe, wenn es um den Kampf gegen Rechtsextremismus und Faschismus geht.
1: Fahimi hat ein Verbotsverfahren gegen die AfD gefordert. Anlass für die laut Polizei weitgehend friedlichen Proteste war der Bundesparteitag der AfD in der Stadt. Dort sind Alice Weidel und Tino Chrupalla als Spitzenduo wiedergewählt worden. Die Erfolgsgeschichte Deutschlands ist laut Friedrich Merz nicht auserzählt. Der Bundeskanzler hat beim Landesparteitag der NRW-CDU zu Optimismus aufgerufen. Zu Kritikern seines Reformkurses sagte er, dass Kulturpessimisten, Untergangspropheten, Nöler, Nörgler und empörte Berufskritiker wegtreten sollten. Kritik gibt es aktuell unter anderem wegen der härteren Regeln für Krankschreibungen, die kommen sollen. 1,5 Wochen nach den schweren Erdbeben in Venezuela werden immer noch Leichen aus den Trümmern geborgen. Die Zahl der Toten ist inzwischen auf fast 3.000 gestiegen. Außerdem wurden mehr als 16.500 Verletzte registriert. Nach offiziellen Angaben haben mehr als 16.000 Menschen durch die Beben ihr Zuhause verloren. Nach dem Sieg gegen Deutschland bei der Fußball-WM hat es Paraguay auch Frankreich nicht leicht gemacht. Ein Elfmetertor des Starstürmers Kylian Mbappé hat aber für einen 1:0-Erfolg der Franzosen gereicht. Damit stehen sie jetzt wie auch Marokko im Viertelfinale. Die Marokkaner hatten Co-Gastgeber Kanada vorher mit 3:0 geschlagen.
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